0: Es ist 2 Uhr und 24 Minuten. 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
1: Zum Start in diesen frühen Morgen ist es meist klar oder locker bewölkt. Die Nacht verläuft mild mit 13 bis 17 Grad. Nach Sonnenaufgang gibt es viel Sonne. Später wird es in Bayerisch-Schwaben und dem Allgäu verbreitet warm bis heiß mit reichlich Sonnenschein. Am Nachmittag stehen in unserer Region um die 28 bis 30 Grad an. In Augsburg ist es auch nachts etwas milder.
2: Der Radio Schwaben 3-Tage-Trend.
1: Morgen ist es erst freundlich, später ziehen mehr Wolken auf und zum Abend sind vereinzelt Schauer möglich. Am Montag geht es ähnlich weiter. Erst freundlich, dann wieder mehr Wolken und stellenweise etwas Regen. Zum Wochenstart ist es insgesamt warm und leicht wechselhaft. Aktuell meldet Einling klar bei 20 Grad. In Füssen 16 Grad. In Burgau wolkenlos bei 16 Grad.
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1: Ihr fahrt auf der A96 München Richtung Lindau, zwischen Memmingen Ost und Memmingen Nord durch eine Nachtbaustelle. Im Moment gibt es keine Geschwindigkeitskontrollen. Die kostenfreie Verkehrs- und Blitzer-Hotline 08000 11 82 11.
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0: Nacht ist der Himmel meist klar, bis zum frühen Morgen kühlt es auf 13 bis 17 Grad ab. Später wird der Samstag verbreitet sonnig. Am Mittag und Nachmittag wird es heiß, mit viel Sonne und nur wenig Wind. Die Höchstwerte liegen bei 28 bis 30 Grad. In Augsburg ist es auch nachts etwas milder. Der Radio Schwaben 3-Tage-Trend. Morgen beginnt freundlich, später ziehen in Bayerisch-Schwaben und dem Allgäu mehr Wolken auf. Zum Abend sind vereinzelt Schauer möglich. Am Montag geht es ähnlich weiter. Erst freundlich, dann wieder mehr Wolken und stellenweise etwas Regen. Zum Wochenstart ist es insgesamt warm, im weiteren Verlauf leicht wechselhaft. In Augsburg 19 Grad und klar, in Erkheim 15 Grad und bedeckt und in Krumbach 18 Grad.
1: Es ist 2 Uhr und 57 Minuten. 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
2: Ich bin Hendrik Daum. Das Krankenkassensparpaket der Bundesregierung kann in Kraft treten. Nach dem Bundestag hat es auch den Bundesrat passiert. Thomas Brockt mit den Einzelheiten.
3: Mit Schmerzen, sagt Bayerns Ministerpräsident Söder, aber es bremse die Kostenentwicklung und sorge für stabile Beiträge. Geplant ist, dass Praxen, Kliniken, Apotheken und auch die Pharmabranche weniger Geld ausgeben. Gleichzeitig müssen aber auch die gesetzlich Versicherten mit mehr Zuzahlungen und weniger Leistungen rechnen. Das Paket sorgt seit Wochen für Proteste. Hausärzte etwa sprechen von wahllosen Kürzungen und warnen vor längeren Wartezeiten.
2: Der US-IT-Konzern Apple hat eine Klage gegen den ChatGPT-Hersteller OpenAI eingereicht. Apple wirft dem Konkurrenten vor, Firmengeheimnisse gestohlen zu haben. Konkret geht es um zwei ehemalige Apple-Mitarbeiter, die inzwischen für OpenAI tätig sind. OpenAI entwickelt derzeit ein Gerät, das speziell darauf ausgerichtet sein soll, künstliche Intelligenz zu nutzen. Gut 3 Stunden hat es gedauert, bis ein großes Aufgebot der Feuerwehr in der Nacht einen Waldbrand in Nürnberg unter Kontrolle gebracht hat. Allerdings, so ein Polizeisprecher, seien auch jetzt noch Einsatzkräfte vor Ort, um Glutnester zu finden und zu löschen. Gebrannt habe eine Fläche von etwa 3000 Quadratmeter nahe dem Messegelände. Wegen der starken Rauchentwicklung seien ein Campingplatz und ein Open-Air-Konzert vorsorglich geräumt worden. Verletzt wurde nach bisherigem Kenntnisstand niemand. Die Brandursache ist noch unklar. Generell ist momentan die Waldbrandgefahr in Franken wegen der Trockenheit sehr groß. Bei der Fußball-WM steht nach Frankreich jetzt auch Spanien im Halbfinale. Die Spanier taten sich im Viertelfinale gegen Belgien zwar schwerer als gedacht, konnten sich aber schlussendlich mit 2:1 durchsetzen. Der Siegtreffer gelang erst kurz vor Schluss. Damit treffen am kommenden Dienstag im ersten Halbfinale Spanien und Frankreich aufeinander.
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0: Vorsicht auf der A8 Stuttgart Richtung München, zwischen Kreuz Ulm, Elchingen und Leipheim. Dort gibt es eine Gefahr durch eine Ölspur und ein defektes Fahrzeug. Meldungen über Blitzer oder Abstandsmessungen liegen uns nicht vor. Kommt's gut an.
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0: Es ist 3 Uhr und 26 Minuten. 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
1: Heute Nacht ist es meist klar. Zum Start in den Tag bleibt es mild mit Tiefstwerten zwischen 13 und 17 Grad. Dazu weht kaum Wind. Später zeigt sich zwischen Nordschwaben und dem Allgäu verbreitet die Sonne. Und bis zum Nachmittag ist es warm bis heiß. Der Radio Schwaben 3-Tage-Trend. Morgen ist es erst freundlich. Am Nachmittag ziehen mehr Wolken auf und zum Abend sind stellenweise einzelne Schauer möglich. Am Montag geht es nach frischem Beginn wieder oft sonnig weiter. Später zeigen sich erneut mehr Wolken. Zum Wochenstart bleibt es insgesamt warm, mit Höchstwerten zwischen 29 und 31 Grad. Aktuell meldet Gersthofen wolkenlos bei 18 Grad. In Lindau 19 Grad, in Monheim wolkenlos bei 18 Grad.
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1: Vorsicht auf der A8 Stuttgart Richtung München, zwischen Kreuz-Ulm, Elchingen und Leipheim. Dort besteht Gefahr wegen einer Ölspur, dazu laufen Reinigungsarbeiten. Vorsicht auch auf der B28 Neu-Ulm Richtung Hittistetten, zwischen der Einfahrt Rastplatz B28 Neu-Ulm und Senden. Hier liegen Gegenstände auf der Fahrbahn. Und hier die neuesten Blitzer auf Radio Schwaben. Auf der B2 bei Gersthofen, auf der B17 bei Königsbrunn und in der Weingeierstraße in Lauingen. Die kostenfreie Verkehrs- und Blitzer-Hotline 08000 11 82 11.
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1: Heute ist der frühe Morgen meist klar und mild. Die Frühwerte liegen bei rund 13 bis 17 Grad. Später zeigt sich zwischen Nordschwaben und dem Allgäu verbreitet die Sonne. Am Nachmittag wird es heiß mit viel Blau am Himmel. In Augsburg ist es durch die Stadtlage nachts etwas milder bei 28 bis 31 Grad. Der Radio Schwaben 3-Tage-Trend. Morgen beginnt erneut freundlich. Am Nachmittag ziehen vor allem Richtung Allgäu und im südlichen Umland mehr Wolken auf. Örtlich sind auch einzelne Schauer möglich. Am Montag geht es mit Sonne und Wolken weiter. Dazu ist es wieder etwas heißer. Zum Wochenstart danach bleibt es warm bis heiß und leicht unbeständig. Derzeit in Stadtbergen 18 Grad und klar. In Memmingen 15 Grad und bedeckt und in Wallerstein 17 Grad.
0: Es ist 3 Uhr und 58 Minuten. 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
2: Ich bin Hendrik Daum. Die Gesundheitsreform der schwarz-roten Koalition ist beschlossen. Bundestag und Bundesrat haben grünes Licht für das Sparpaket gegeben. Damit sollen die Krankenkassenbeiträge möglichst stabil bleiben. Für gesetzlich Versicherte bedeutet das höhere Zuzahlungen und Einschnitte bei einzelnen Leistungen. So Tassovali mit den Einzelheiten.
3: Die Reaktionen fallen entsprechend heftig aus. Ärzteverbände sprechen von wahllosen Kürzungen und warnen vor längeren Wartezeiten in den Praxen. Die Opposition befürchtet unter anderem finanzielle Probleme für Krankenhäuser. Künftig sollen unter anderem die kostenlose Mitversicherung von Ehepartnern eingeschränkt und homöopathische Leistungen auf Kassenkosten gestrichen werden.
2: Die Abholzung des Regenwalds im brasilianischen Amazonasgebiet hat in der ersten Jahreshälfte offenbar den niedrigsten Stand seit Beginn der Aufzeichnungen im Jahr 2016 erreicht. Der linksgerichtete brasilianische Präsident Lula hatte in Aussicht gestellt, die illegale Abholzung des Amazonaswalds bis 2030 komplett zu stoppen. Der Amazonas gilt als grüne Lunge des Planeten. Großeinsatz am Chiemsee. Rettungskräfte haben rund 200 Fahrgäste von einem Dampfer in Sicherheit gebracht. Rauch im Maschinenraum hatte die Evakuierungsaktion ausgelöst. Das Schiff legte sofort am Dampfersteg in See und Seebruck an. Verletzt wurde niemand. Nach bisherigen Erkenntnissen war ein Stromaggregat defekt. Bei der Fußball-WM steht nach Frankreich jetzt auch Spanien im Halbfinale. Die Spanier taten sich im Viertelfinale gegen Belgien zwar schwerer als gedacht, konnten sich aber schlussendlich mit 2:1 durchsetzen. Der Siegtreffer gelang erst kurz vor Schluss. Damit treffen am kommenden Dienstag im ersten Halbfinale Spanien und Frankreich aufeinander. Und Deutschlands Tennisprofi Nummer 1 Alexander Zverev steht zum ersten Mal im Finale von Wimbledon. Dort trifft der Weltranglisten-Dritte morgen auf den Weltranglisten-Ersten und Titelverteidiger Jannik Sinner aus Italien.
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1: Auf der A8 Stuttgart Richtung München zwischen Kreuz Ulm, Elchingen und Leipheim besteht Gefahr durch eine Ölspur. Dazu Reinigungsarbeiten. Vorsicht auf der B28 Neu-Ulm Richtung Hittistetten zwischen der Einfahrt Rastplatz B28 Neu-Ulm und Senden. Dort liegen Gegenstände auf der Fahrbahn. Geschwindigkeitsmessungen wurden uns keine gemeldet. Gute Fahrt mit Radio Schwaben.
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0: Es ist 4 Uhr und 26 Minuten. 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
1: Zum Start in diesen Samstagmorgen ist der Himmel meist klar. Heute ist nach einem frischen Beginn rasch ein sonniger und heißer Sommertag drin. Am Nachmittag oft mit viel Sonne und bis zu rund 31 Grad. In der kommenden Nacht kühlt es dann auf 12 bis 16 Grad ab. Der Radio Schwaben 3-Tage-Trend. Morgen ist es erst freundlich, später ziehen mehr Wolken auf. Zwischen Nordschwaben und dem Allgäu sind vor allem Richtung Allgäu am Nachmittag und Abend einzelne Schauer möglich. Dazu etwas gedämpftere 26 bis 29 Grad. Am Montag ist es wieder verbreitet wärmer mit Sonne und Wolken, im Oberallgäu etwas wechselhafter. Am Dienstag setzt sich das warme Sommerwetter fort, stellenweise aber nicht ganz beständig. In Hauenstetten 17 Grad bei klarem Himmel, in Mauerstetten 17 Grad, in Jettingen-Scheppach 15 Grad bei klarem Himmel.
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1: Auf der A8 Stuttgart Richtung München zwischen Kreuz-Ulm, Elchingen und Leipheim besteht Gefahr durch eine Ölspur. Dort laufen Reinigungsarbeiten. In unserer Region wird nicht geblitzt. Meldet Staus und Blitzer immer per WhatsApp unter 08000 11 82 11.
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1: Heute ist es bei uns erst meist klar und freundlich. Am Vormittag zeigt sich verbreitet die Sonne. Mittags und am Nachmittag wird es dann heiß, mit meist um die 28 bis 31 Grad. Trocken bleibt es dazu. Nur in Bayerisch-Schwaben und dem Allgäu sind die Temperaturunterschiede Richtung Alpen etwas markanter.
0: Der Radio Schwaben 3-Tage-Trend.
1: Morgen beginnt erneut freundlich. Später ziehen mehr Wolken durch und vor allem am Nachmittag und Abend sind besonders im Allgäu einzelne Schauer möglich, bei 26 bis 29 Grad. Am Montag geht es nach frischem Start wieder oft sonnig und noch etwas wärmer weiter. Zum Abend hin nehmen die Wolken erneut zu. Am Dienstag bleibt es insgesamt warm bis heiß, dazu etwas wechselhafter mit zeitweise dichteren Wolken und stellenweise Regen. Die aktuellen Wetterwerte: in Schwabmünchen 14 Grad und wolkenlos, in Kempten am Rathaus 13 Grad und bedeckt, in Illertissen 16 Grad.
0: Es ist 4 Uhr und 55 Minuten. 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
2: Ich bin Hendrik Daum. Einen schönen guten Morgen. In einem Supermarkt in Berlin-Marienfelde läuft nach Angaben der Polizei eine Geiselnahme. Ein Mann hat seit etwa 22 Uhr eine Frau in seiner Gewalt. Die Polizei ist mit einem Großaufgebot vor Ort. Nach Angaben eines Polizeisprechers haben die Beamten Kontakt zu dem Geiselnehmer. Zu möglichen Hintergründen der Tat gibt es derzeit keine Informationen. Die Gesundheitsreform der schwarz-roten Koalition ist beschlossen. Bundestag und Bundesrat haben grünes Licht für das Sparpaket gegeben. Damit sollen die Krankenkassenbeiträge möglichst stabil bleiben. Für gesetzlich Versicherte bedeutet das höhere Zuzahlungen und Einschnitte bei einzelnen Leistungen. Zoe Tassovali mit den Einzelheiten.
3: Die Reaktionen fallen entsprechend heftig aus. Ärzteverbände sprechen von wahllosen Kürzungen und warnen vor längeren Wartezeiten in den Praxen. Die Opposition befürchtet unter anderem finanzielle Probleme für Krankenhäuser. Künftig sollen unter anderem die kostenlose Mitversicherung von Ehepartnern eingeschränkt und homöopathische Leistungen auf Kassenkosten gestrichen werden.
2: Großeinsatz am Chiemsee. Rettungskräfte haben rund 200 Fahrgäste von einem Dampfer in Sicherheit gebracht. Rauch im Maschinenraum hatte die Evakuierungsaktion ausgelöst. Das Schiff legte sofort am Dampfersteg in Seonseebruck an. Verletzt wurde niemand. Nach bisherigen Erkenntnissen war ein Stromaggregat defekt. Bei der Fußball-WM steht nach Frankreich jetzt auch Spanien im Halbfinale. Die Spanier taten sich im Viertelfinale gegen Belgien zwar schwerer als gedacht, konnten. Bei der Fußball-WM steht nach Frankreich jetzt auch Spanien im Halbfinale. Die Spanier taten sich im Viertelfinale gegen Belgien.

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1: Vorsicht auf der A7 Füssenreute Richtung Ulm. Zwischen Betzigau und Kempten. Auf dem linken Fahrstreifen liegt ein totes Tier. Meldungen über Blitzer oder Abstandsmessungen liegen uns derzeit nicht vor. Kommt's gut an.
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0: Es ist 5 Uhr und 25 Minuten. 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
1: Heute ist es bei uns erst freundlich und trocken. Am Nachmittag wird es oft heiß bei 28 bis 31 Grad. In der Nacht kühlt es dann auf 12 bis 16 Grad ab. Der Radio Schwaben 3-Tage-Trend. Morgen gibt es in Bayerisch-Schwaben und im Allgäu erst freundliche Phasen. Später ziehen mehr Wolken durch und vor allem Richtung Allgäu sind einzelne Schauer möglich. Am Montag ist es warm, mit Sonne und Wolken im Wechsel und zum Abend hin stellenweise wieder etwas Regen. Zum Wochenstart setzt sich das leicht unbeständige Sommerwetter fort. In Inningen klar bei 15 Grad, in Ottobeuren wolkenlos bei 14 Grad, in Oettingen 15 Grad.
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1: Auf der A8 Stuttgart Richtung München zwischen Kreuz, Ulm, Elchingen und Leipheim besteht Gefahr durch eine Ölspur. Dort laufen Reinigungsarbeiten. Geschwindigkeitsmessungen wurden uns keine gemeldet. Gute Fahrt mit Radio Schwaben.
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1: Heute ist es erst klar und
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0: insgesamt aber wärmer. Am Dienstag legt die Hitze noch etwas zu, dann ist es in weiten Teilen unserer Region hochsommerlich. In Neusäß 13 Grad bei wolkenlosem Himmel, in Sonthofen 13 Grad, in Wemding 16 Grad bei wolkenlosem Himmel.
1: Es ist 5 Uhr und 59 Minuten. 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
2: Ich bin Moritz Einzel. Guten Morgen. Großeinsatz der Polizei nach wie vor in Berlin-Marienfelde. In einem Supermarkt dort läuft seit etwa 22 Uhr eine Geiselnahme. Ein Mann hat eine Frau in seiner Gewalt. Nach Angaben eines Polizeisprechers haben die Beamten Kontakt zu dem Geiselnehmer. Zu möglichen Hintergründen der Tat gibt es derzeit keine Informationen. Gut 3 Stunden hat es gedauert, bis ein Großaufgebot der Feuerwehr in der Nacht einen Waldbrand in Nürnberg unter Kontrolle gebracht hat. Gebrannt hat eine Fläche von etwa 3000 Quadratmetern nahe dem Messegelände. Wegen der starken Rauchentwicklung wurden ein Campingplatz und ein Open-Air-Konzert vorsorglich geräumt. Verletzt wurde niemand. Die Brandursache ist noch unklar. Die Kommunen kritisieren das neue Sparpaket im Gesundheitswesen scharf. Der Präsident des Deutschen Landkreistags Brötel sagte den Funke-Medien, dass Krankenhäuser ab 2027 zusätzliche Belastungen bekommen würden, obwohl Landkreise und Städte schon jetzt Milliarden zahlen, um Kliniken vor der Insolvenz zu retten. Auch im Rettungsdienst drohen Finanzlücken und eine schlechtere Versorgung. Das Sparpaket der schwarz-roten Koalition soll die gesetzlichen Krankenkassen ab 2027 entlasten und weitere Beitragserhöhungen verhindern. Spanien steht im Halbfinale der Fußball-WM und trifft dort auf Frankreich. Die Spanier gewannen das Viertelfinale gegen Belgien mit 2:1. Mikel Merino erzielte kurz vor Schluss in der 88. Minute das Siegtor. David Riemer berichtet.
3: Schon im Achtelfinale gegen Portugal hatte der eingewechselte Merino das entscheidende Tor erzielt. Auch diesmal ist er wieder der Matchwinner, keine 120 Sekunden nach seiner Einwechslung. Am Dienstag geht's gegen Frankreich. Spanien mit der besten Defensive des Turniers bekommt es mit der besten Offensive zu tun. Keine Frage, die beiden bisher besten Teams der WM treffen dann aufeinander.
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0: Radio Schwaben wünscht euch weiterhin gute Fahrt. Im Moment läuft der Verkehr ohne Störungen und Blitzer.
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0: Es ist 6 Uhr und 27 Minuten. 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
1: Heute ist es bei uns erst klar und freundlich. Bis zum Vormittag zeigt sich verbreitet die Sonne. Später wird es ein heißer Sommertag mit viel Blau am Himmel und Höchstwerten zwischen 28 und 30 Grad. In der kommenden Nacht kühlt es dann auf 12 bis 16 Grad ab. Der Radio Schwaben 3-Tage-Trend. Morgen geht es erst freundlich los. Am Nachmittag ziehen zwischen Nordschwaben und dem Allgäu mehr Wolken auf. Vor allem Richtung Allgäu sind auch einzelne Schauer möglich. Am Montag wird es wieder verbreitet wärmer, mit Sonne und Wolken im Wechsel und später stellenweise Schauern. Zum Wochenstart setzt sich die Erwärmung fort. Dazu bleibt es leicht wechselhaft mit sonnigen Abschnitten und einzelnen Schauern. Aktuell meldet Rehling 13 Grad und klar, in Wertach sind es 16 Grad und klar, aus Botenbach werden 13 Grad gemeldet.
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1: Ruhiger und störungsfreier Verkehr im Sendegebiet. Geschwindigkeitsmessungen wurden uns keine gemeldet. Gute Fahrt mit Radio Schwaben.
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2: Heute früh ist es meist klar, nur im Ostallgäu lösen sich letzte Nebelfelder auf. Später zeigt sich in Bayerisch-Schwaben und im Allgäu viel Sonne. Am Nachmittag wird es verbreitet warm bis heiß bei rund 28 bis 31 Grad. Dazu weht nur schwacher Wind. Am Abend bleibt es oft freundlich und lange mild. Der Radio Schwaben 3-Tage-Trend. Morgen geht es erst sonnig los, später ziehen vor allem Richtung Nachmittag und Abend ein paar Wolken durch. Meist bleibt es aber trocken bei 26 bis 29 Grad. Am Montag ist es noch etwas wärmer, zunächst mit Sonne, später mit mehr Wolken und zum Wochenstart legt die Wärme weiter zu, dann ist es zunehmend wechselhaft. Im Moment in Zusmarshausen 13 Grad bei klarem Himmel, in Obergünzburg 17 Grad bei klarem Himmel sowie in Weißenhorn 13 Grad.
0: 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Es ist 6 Uhr und 57 Minuten. 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
3: Ich bin Moritz Einzel. Guten Morgen. Bei der Fußball-WM hat auch Europameister Spanien das Halbfinale erreicht. Das Team setzte sich in Inglewood bei Los Angeles gegen Belgien mit 2:1 durch. Den Siegtreffer erzielte Mikel Merino kurz vor Spielende. Im Halbfinale treffen die Spanier nun auf Frankreich. Heute am späten Abend ab 23 Uhr spielt im nächsten WM-Viertelfinale Norwegen gegen England. Und um 3 Uhr in der kommenden Nacht trifft Argentinien auf die Schweiz. Verlorene Pakete, verspätete Briefe oder beschädigte Sendungen. Bei der Bundesnetzagentur sind im ersten Halbjahr mehr als 35.700 Beschwerden über Post- und Paketdienste eingegangen. Die meisten davon richten sich gegen den Marktführer DHL. Zoe Tassovali berichtet.
4: Wenn das Paket einfach nicht ankommt oder der wichtige Brief spurlos verschwindet, ärgern sich viele sehr schnell. Aber genau solche Fälle landen inzwischen deutlich häufiger.
3: Wali berichtet.
4: Wenn das Paket einfach nicht ankommt oder der wichtige Brief spurlos verschwindet, ärgern sich viele sehr schnell. Aber genau

0: wurden vorsorglich geräumt, verletzt wurde niemand. Nach gut 3 Stunden war die Lage unter Kontrolle. Rund 2,5 Wochen nach den Erdbeben in Venezuela hat die offizielle Zahl der Todesopfer die 4000er-Marke überschritten. 4118 Menschen seien bei der Katastrophe ums Leben gekommen, hat der Präsident der Nationalversammlung Rodriguez auf der Plattform X mitgeteilt. Rund 18.000 Menschen seien durch die Beben vom 24. Juni obdachlos geworden.
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2: Auf der A7 Ulm Richtung Füssenreute ist zwischen Nersingen und Dreieck Hittestetten nach einem Unfall der Standstreifen durch einen defekten PKW blockiert. Vorsicht auf der A8 Stuttgart Richtung München zwischen Adelzhausen und Odelzhausen. Dort liegen Reifenteile auf der Fahrbahn. Im Moment gibt es keine Geschwindigkeitskontrollen. Die kostenfreie Verkehrs- und Blitzer-Hotline 08000 11 82 11.
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5: Hi Google Gemini. 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
3: Es ist 7 Uhr und 25 Minuten. 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
4: Heute scheint erst einmal verbreitet die Sonne und rasch wird es warm bis heiß, mit meist um die 28 bis 31 Grad am Nachmittag. Der Tag verläuft freundlich, dazu weht nur schwacher bis zeitweise spürbarer Wind. Der Radio Schwaben 3-Tage-Trend. Morgen startet sonnig, später ziehen zwischen Nordschwaben und dem Allgäu vor allem am Nachmittag und Abend mehr Wolken durch. Vereinzelt ist auch mal ein kurzer Schauer möglich, dazu etwas gedämpftere 26 bis 29 Grad. Am Montag gibt es erst freundliche Abschnitte, später mehr Wolken und stellenweise Schauer. Zur Wochenmitte setzt sich der wärmere Trend fort, dann ist es wechselhaft mit Sonne und Wolken. Aktuell meldet Großaitingen klar bei 15 Grad, Mindelheim wolkenlos bei 18 Grad sowie Möttingen bei 16 Grad.
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4: Radio Schwaben wünscht euch weiterhin gute Fahrt. Im Moment läuft der Verkehr ohne Störungen und Blitzer.
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1: Heute ist es bei uns erst klar, bis zum Mittag zeigt sich verbreitet freundliches Sommerwetter. Am Nachmittag ist es zwischen Nordschwaben und dem Allgäu oft heiß mit rund 28 bis 31 Grad. Dazu weht nur schwacher bis zeitweise spürbarer Wind. In der kommenden Nacht kühlt es dann wieder auf etwa 12 bis 16 Grad ab. In Augsburg ist es etwas milder.
2: Der Radio Schwaben 3-Tage-Trend.
1: Morgen gibt es erst viel Sonne, später ziehen stellenweise mehr Wolken auf. Insgesamt ist es aber meist trocken. Am Montag ist es noch etwas wärmer und zunehmend wechselhaft mit sonnigen Phasen und einzelnen Schauern. Danach setzt sich die warme Tendenz fort, teils mit mehr Wolken und weiter leicht unbeständigem Wetter. In Mehring 15 Grad und wolkenlos, in Bad Grönenbach 18 Grad und wolkenlos und in Nersingen 18 Grad.
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4: Es ist 7 Uhr und 55 Minuten. 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
5: Ich bin Moritz Einzel. Guten Morgen. In einem Supermarkt im Süden Berlins hält ein Mann seit dem späten Abend eine Frau als Geisel. Kurz nach 22 Uhr hatte der Täter die Frau in dem Rewe-Markt im Stadtteil Marienfelde in seine Gewalt gebracht und bedroht. Die Einsatzkräfte sind mit einem Großaufgebot vor Ort. Tine Klimach berichtet.
6: Die Einsatzkräfte stehen im Kontakt zu dem Mann. Über die Hintergründe der Tat war zunächst nichts bekannt. Der Supermarkt ist großräumig abgesperrt. Das SEK ist vor dem Gebäude positioniert. Am frühen Morgen stellten die Beamten eine Leiter ans Gebäude und verschafften sich einen Blick in den Markt, wie ein dpa-Reporter beobachtete. Hinter der Absperrung mit Blick auf den Markt harrten einige Angestellte des Supermarkts aus. Sie befanden sich zum Zeitpunkt des Vorfalls im Laden.
5: Auch in Bayern ist die Waldbrandgefahr aktuell besonders hoch. Einen größeren Brand hat es ab dem späten Abend in der Nähe der Nürnberger Messe gegeben. Ein Campingplatz und ein Open-Air-Konzert mussten vorsorglich geräumt werden. Nach etwa 3 Stunden hatte die Feuerwehr den Brand unter Kontrolle. Verletzt wurde niemand. Die Kriminalpolizei ermittelt nun zur Brandursache. Hamburgs Bürgermeister Tschentscher hat das vom Bundestag beschlossene Sparpaket für die gesetzliche Krankenversicherung als Fehlleistung der Bundesregierung bezeichnet. Der SPD-Politiker bedauerte, dass das Gesetz nicht in den Vermittlungsausschuss von Bundestag und Bundesrat gegangen ist. Tschentscher kritisiert, dass versicherungsfremde Leistungen allein den Beitragszahlern aufgebürdet würden. In Deutschland sind viele Firmen nicht bereit zu investieren. Laut einer Konjunkturumfrage des Instituts der deutschen Wirtschaft verzichtet jedes 5. Unternehmen vollständig auf Investitionen. Die Umfrage liegt der Welt am Sonntag vor. Die meisten gaben an, dass vor allem hohe Arbeitskosten, Regulierung, hohe Steuern und hohe Energiekosten sie daran hindern zu investieren. Spanien steht bei der Fußball-WM im Halbfinale. Das Team hat am Abend im Viertelfinale Belgien mit 2:1 besiegt und trifft jetzt am Dienstag auf Frankreich. Das Siegtor für Spanien erzielte Mikel Merino kurz vor Schluss. Heute am späten Abend um 23 Uhr trifft im nächsten WM-Viertelfinale Norwegen auf England und ab 3 Uhr nachts spielt Argentinien gegen die Schweiz.
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1: Auf der A7 Ulm Richtung Füssenreute ist zwischen Nersingen und Dreieck Hettistetten nach einem Unfall der Standstreifen durch einen defekten PKW blockiert. Aktuell sind keine Radarfallen aufgebaut. Gute und sichere Fahrt.
7: Wir sind im Wochenende. Einen wunderschönen guten Morgen wünsche ich an diesem Samstag. Und ich dachte mir, wir starten erstmal mit einer halben Stunde 80er in dieses Wochenende. Das sind die 80er nach 8. Ich bin Ralf Hohn und freue mich, dass ihr da seid. Guten Morgen.

0: Willkommen im Wochenende bei uns bei Radio Schwaben.
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0: Und da haben wir mal wieder so eine, Erik Siemen von der Allgäu GmbH. Schönen guten Morgen, wo geht's denn heute hin?
2: Mein heutiger Radtipp ist der Glückseenweg Wasser erleben aus der Radregion Glückswege im Unterallgäu. Startest in Bad Wörishofen direkt am Kurhaus und es geht um den Wasserdoktor Kneipp, die verschiedenen Punkte, an denen man das Wasser erleben kann mit allen Sinnen. Das heißt, man kann sich erfrischen, man kann beobachten, man hat viele Stauseen mit Schwänen, mit Enten, mit Wildleben. Das alles ist auf einer Strecke von 31 Kilometern. Die Strecke dauert ungefähr 2 Stunden zu fahren. Ein bisschen mehr als das ist als absolut leicht zu bewerten. Ist eine schöne Tour für den Nachmittag.
0: Das klingt auf jeden Fall sehr, sehr gut. Vielleicht ja auch was für euer Wochenende und weitere Infos zu dieser Radeltour findet ihr auch nochmal zum Nachlesen auf unserer Homepage auf radioschwaben.de.
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1: Es ist 8 Uhr und 27 Minuten. 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
2: Heute ist es bei uns am Vormittag mit viel Sonne unterwegs. Bis zum Mittag und Nachmittag ist es verbreitet warm bis heiß, oft mit Werten zwischen 28 und 31 Grad. Dazu bleibt es trocken. Nur zwischen Nordschwaben und dem Allgäu sind vorübergehend ein paar lockere Wolken dabei. Am Abend ist der Himmel meist weiter klar oder nur leicht bewölkt. Und in der kommenden Nacht kühlt es auf 12 bis 16 Grad ab.
1: Der Radio Schwaben 3-Tage-Trend.
2: Morgen geht es erst freundlich los. Später ziehen stellenweise mehr Wolken durch, am ehesten mit einzelnen Schauern Richtung Nachmittag. Am Montag ist es wieder sonniger und noch etwas wärmer. Zur Wochenmitte setzt sich die Wärme weiter fort, dann oft hochsommerlich und meist trocken. Die aktuellen Wetterwerte. In Welden 20 Grad bei wolkenlosem Himmel. In Marktrettenbach 20 Grad und klar. In Kaisheim 18 Grad.
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2: Auf der A7 Ulm Richtung Füssenreute ist zwischen Nersingen und Dreieck Hittistetten nach einem Unfall der Standstreifen durch einen defekten PKW blockiert. Meldungen über Blitzer oder Abstandsmessungen liegen uns nicht vor. Die kostenfreie Verkehrs- und Blitzer-Hotline 08000 11 82 11.
4: Ihr kennt das vielleicht auch, wenn ihr Hunde oder Katzen zu Hause habt. Das Fressen, das ihr ihnen jahrelang gegeben habt, das wird plötzlich nicht mehr angerührt. Und natürlich gerät man dann auch als Hunde- oder Katzenbesitzer in Sorge, was ist auf einmal passiert. Warum mag mein Tier das Essen nicht mehr? Tipps vom Tierarzt gleich hier bei Radio Schwaben.

0: mehr 80er, 90er und aktuelle Hits für euer Wochenende. Danke, dass ihr mit Radio Schwaben in den Tag startet. Ja, ich habe es eben schon gesagt, ne, wenn ihr Hunde oder Katzen zu Hause habt, dann kennt ihr das vielleicht auch. Das, was den Tieren jahrelang geschmeckt hat, wird auf einmal nicht mehr angerührt. Und natürlich gerät man dann auch als Besitzer des Tieres in Sorge, Tierarzt Thomas Backhaus.
1: Alles gut gemeint, aber der Organismus braucht vor allem eins, Stabilität. Manchmal ist die beste Gesundheitsmaßnahme eben nicht noch ein neues Produkt, sondern einfach etwas mehr Geduld.
0: Und bevor man dann gleich in Sorge gerät und den Speiseplan umstellt, hat Thomas Backhaus auch noch einen Tipp für alle Tierbesitzer.
1: Nicht bei jedem kleinen Problem sofort alles umstellen, sondern Veränderungen gezielt vornehmen und dem Tier vor allem Zeit geben.
0: Ja, schließlich essen wir ja auch nicht jeden Tag dasselbe, ne? Also genauso geht's auch den Tieren, da wirklich auch ein bisschen mehr Zeit walten lassen und wenn es wirklich gar nicht geht, dann einfach beim Tierarzt eures Vertrauens vorbeischauen.

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0: Schönes Wochenende mit uns, mit Radio Schwaben. Ja, das ist keine gute Nachricht für alle diejenigen, die an diesem Wochenende gerne mal wieder ins Titania Freizeitbad nach Neuses gefahren wären. Das Bad bleibt erstmal bis auf Weiteres geschlossen. Eigentlich hätte es jetzt wieder öffnen sollen an diesem Wochenende, aber in der Nacht zum Freitag gab es einen Wasserschaden und der hat große Teile der Technik so zerstört, dass erstmal bis auf absehbare Zeit keine Öffnung mehr möglich ist. Die Stadt Neuses hat mitgeteilt, dass man jetzt versucht, noch weitere Schäden zu vermeiden. Die ganze Anlage muss runtergefahren werden und da muss man erstmal das Ausmaß der Katastrophe sich anschauen. Also bis auf Weiteres leider erstmal keine Öffnung des beliebten Freizeitbads Titania in Neuses. Wir drücken die Daumen, dass der Schaden vielleicht dann doch nicht ganz so groß ist wie zunächst vermutet und dass man dann baldmöglichst wieder öffnen kann.
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1: Heute ist es bei uns erst klar, bis zum Mittag gibt es verbreitet viel Sonne. Am Nachmittag wird es heiß mit meist 28 bis 31 Grad. Dazu weht nur schwacher bis zeitweise spürbarer Wind. Der Abend bleibt oft freundlich und trocken. Der Radio Schwaben 3-Tage-Trend. Morgen geht es zwischen Nordschwaben und dem Allgäu erst sonnig los. Später ziehen vor allem Richtung Nachmittag und Abend mehr Wolken durch. Meist bleibt es aber trocken bei 26 bis 29 Grad. Am Montag wird es noch etwas wärmer. Nach freundlichem Start zeigen sich im Tagesverlauf mehr Wolken und zur Wochenmitte setzt sich der warme Trend fort. Dann wird es verbreitet hochsommerlich. In Kissing 20 Grad bei wolkenlosem Himmel, in Nesselwang 21 Grad bei wolkenlosem Himmel und in Donauwörth 20 Grad bei wolkenlosem Himmel.
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0: Es ist 8 Uhr und 59 Minuten. 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
3: Ich bin Moritz Einzel. Guten Morgen. Ein Waldbrand hat im Süden Nürnbergs in der Nacht für einen Großeinsatz gesorgt. Inzwischen sind die Flammen gelöscht. Jetzt ermittelt die Kriminalpolizei zur Brandursache. Mehr dazu von Julia Wasselkopf.
4: Das Feuer war am Abend in der Nähe des Nürnberger Messegeländes und des Max-Morlock-Stadions ausgebrochen. Rund 300 Einsatzkräfte waren vor Ort. Vorsorglich wurde ein Campingplatz geräumt. Wegen des starken Rauchs wurde ein Open-Air-Konzert abgebrochen. Die Feuerwehr kontrolliert das Gelände weiter, weil noch einzelne Glutnester nicht ausgeschlossen werden können.
3: In einem Supermarkt im Berliner Stadtteil Marienfelde ist immer noch eine Geiselnahme im Gange. Polizeisprecher Petersen-Schümann.
5: Ja, etwa war es kurz nach 22 Uhr, dass hier ein
3: Supermarkt im Berliner Stadtteil Marienfelde ist immer noch eine Geiselnahme im Gange. Polizeisprecher Petersen-Schümann.
5: Ja, etwa war es kurz

0: dass die Meerenge offen sei und der Iran keine Handelsschiffe angreife. US-Präsident Trump bekräftigte das Ende der Waffenruhe, ließ Gespräche mit dem Iran aber weiter offen. Verbraucher haben im ersten Halbjahr zehntausende Beschwerden bei der Bundesnetzagentur eingereicht wegen verlorener oder beschädigter Briefe und Pakete. Wie die Behörde mitteilte, gingen bei ihr mehr als 35.000 kritische Meldungen ein. Im Vorjahreszeitraum waren es knapp 23.000 Beschwerden. Allerdings seien die Zahlen nicht vergleichbar, weil sich die Methodik geändert habe. Bei der Fußball-WM ist Spanien ins Halbfinale eingezogen. Der Europameister tat sich zwar lange schwer im Viertelfinale gegen Belgien, gewann aber am Ende mit 2:1. Im Halbfinale treffen die Spanier am Dienstag auf Frankreich. Heute am späten Abend ab 23 Uhr spielt im nächsten WM-Viertelfinale Norwegen gegen England und um 3 Uhr in der Nacht trifft Argentinien auf die Schweiz.
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2: Es sieht gut aus auf den Straßen, das Radio Schwaben Verkehrsradar meldet keine Behinderungen und keine Blitzer.
3: Ich hoffe, ihr macht euch ein schönes Frühstück an diesem Samstagvormittag. Ich bin Ralf Hohn und wir schauen gleich mal ein bisschen ausführlicher auf die Wetterwoche, in die wir ja ab Montag starten, inklusive jetzt des Wochenendes. Ne? Bleibt der Sommer mit hohen Temperaturen bei uns oder wie entwickelt sich das? Kai Zorn aus unserer Wetterredaktion wird gleich bei mir sein.

0: Das fühlt sich gut an. Die Arbeitswoche liegt hinter uns. Wir sind im Wochenende. Ich bin Ralf Hohn. Danke, dass ihr Radio Schwaben eingeschaltet habt. Kai Zorn aus unserer Wetterredaktion ist bei mir. Kai, ne, wettertechnisch wird es doch schön, das Wochenende, oder?
1: Es wird ein wunderbares Hochsommerwochenende werden. Für die meisten zumindest, ohne Schwüle und mit Sommerwind. Er kommt jeweils aus nordöstlichen Richtungen und bringt uns viel, viel Sonne, nur gelegentlich harmlose Wolken. Die Höchstwerte staffeln sich auf 25 Grad in den östlichen Mittelgebirgen und auf bis zu 33 Grad im westlichen Unterfranken.
0: Das klingt gut. Bleibt der Sommer in dieser Art und Weise auch noch bei uns, wenn wir am Montag in die neue Woche starten?
1: In der ersten Wochenhälfte mindestens nochmal, ja, und die Temperaturen werden sogar ansteigen. Der Nordostwind lässt nach und der Wind dreht allmählich auf Süd bis Südwest. Damit kommt eine heißere Luftmasse und dann auch in der zweiten Wochenhälfte eine feuchtere Luftmasse. Das bedeutet, die Schwüle nimmt zu und nach Wochenmitte müssen wir immer häufiger mit Schauern und Gewittern rechnen. Zunächst steigen die Temperaturen an auf 28 bis 35 Grad. Am Untermain sind auch 37 oder 38 Grad drin in den stärksten und höchsten Berechnungen. Das variiert immer wieder von Modell zu Modell hin und her. Es wird auf jeden Fall in der ersten Wochenhälfte sonnig und heiß werden. Die zweite Wochenhälfte bringt dann immer häufiger Schauer und Gewitter mit wohl dann auch bald einer Abkühlung.
0: Und wie sieht der Trend aus, der weitere jetzt für den Juli?
1: Es wird wahrscheinlich deutlich wechselhafter weitergehen und in den Regionen, wo der Regen fehlt, wird er mal in Form von Schauern und Gewittern und dann mal in der Form von Landregen nach und nach zurückkommen. Das Wetter präsentiert sich dann nicht mehr so beständig. Wir müssen immer mal wieder eben mit den Schauern und Gewittern rechnen, aber dazwischen wird es auch sonnige Phasen geben. Fazit, die erste Julihälfte wird definitiv beständiger sein als die zweite.
0: Kai Zorn aus unserer Wetterredaktion mit dem Ausblick auf die Wetterwoche und die zweite Julihälfte. Danke dir und schönes Wochenende.
2: Hey!

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0: Es ist 9 Uhr und 25 Minuten. 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
1: Heute ist es bei uns zwischen Nordschwaben und dem Allgäu bis zum Mittag freundlich. Danach wird es verbreitet warm bis heiß, mit meist 28 bis 31 Grad. Im Allgäu etwas angenehmer. Der Wind spielt kaum eine Rolle und am Abend ist der Himmel oft klar. Der Radio Schwaben 3-Tage-Trend. Morgen geht es erst sonnig los, später ziehen hier und da mehr Wolken durch. Insgesamt ist es aber freundlich bei 26 bis 29 Grad. Am Montag ist es noch etwas wärmer, zunächst mit Sonne, am Nachmittag und Abend dann häufiger wolkig. Zum Wochenstart am Dienstag setzt sich die Erwärmung fort. Dazu ist es überwiegend freundlich und hochsommerlich. Derzeit in Untermaitingen 21 Grad bei wolkenlosem Himmel, in Jengen 22 Grad und klar und in Dillingen 21 Grad.
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1: Es sieht gut aus auf den Straßen, das Radio Schwaben Verkehrsradar meldet keine Behinderungen und keine Blitzer.
4: Kino unterm Sternenzelt beim größten Open-Air-Kino Deutschlands, beim Lechflimmern im Plärrerbad in Augsburg. Auch da ist heute Abend wieder einiges geboten. Und wenn ihr Lust habt, hinzugehen, erfahrt ihr gleich bei mir, was es da heute Abend zu sehen gibt. Ich bin Ralf Hohn, schönes Wochenende.

0: am Wochenende bekommt ihr von uns mehr 80er, 90er und aktuelle Hits. Radio Schwaben ist hier. Ich bin Ralf Hohn. Hallöchen. Ja, seit gut einer Woche läuft das Lechflimmern, Deutschlands größtes Open-Air-Kino, im Plärrerbad in Augsburg. Einlass ist jeweils ab 20 Uhr und dann mit Anbruch der Dunkelheit werden tolle Filme gezeigt. Eben Kino unterm Sternenzelt. Vielleicht ja auch was für euren Samstagabend. Michael Hehl, was wird denn heute gezeigt?
1: Der Teufel trägt Prada 2 mit Meryl Streep und Anne Hathaway. Und auf der anderen Leinwand gibt es wunderbares Familienkino mit Super Mario Galaxy.
0: Wow, also vielleicht ja sogar auch mit der ganzen Familie hingehen. Bis Mitte September könnt ihr das Lechflimmern erleben und alles, was so gezeigt wird, das findet ihr natürlich auch nochmal zum Nachlesen auf radioschwaben.de unter dem Reiter Lechflimmern. Ja dann, viel Spaß heute Abend, vielleicht

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0: Radio Schwaben ist hier, euer Begleiter durchs Wochenende. Schönen Samstagvormittag nochmal. Also wenn ich mich an meine Kindheit zurückerinnere, Seifenblasen war immer großartig. Und ich könnte mir vorstellen, viele von euren Kids haben da mit Sicherheit auch eine ganze Menge Spaß. Und den kann man heute so richtig ausleben. Und zwar im Neo in Königsbrunn. Da gibt es nämlich heute die Sommer-Seifenblasen-Aktion. Start ist gleich um 10 und das Ganze dann bis um 16 Uhr dreht sich alles rund ums Thema Seifenblasen. Seifenblasen selber machen und vieles andere mehr. Also wenn ihr Lust habt, dort vorbeizuschauen, auch weitere Informationen natürlich bei uns auf der Homepage radioschwaben.de,
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1: Heute ist es erst freundlich. Bis zum Mittag setzt sich verbreitet viel Sonne durch. Am Nachmittag wird es warm bis heiß, mit Spitzen um 28 bis 31 Grad. Dazu weht nur schwacher Wind. In Bayerisch-Schwaben und dem Allgäu ist es am Abend meist klar oder nur locker bewölkt.
0: Der Radio Schwaben 3-Tage-Trend.
1: Morgen geht es nach frischem Start mit rund 12 bis 16 Grad wieder oft sonnig weiter. Später ziehen ein paar lockere Wolken durch. Am Montag nimmt die Bewölkung im Tagesverlauf zu. Dazu ist es noch etwas wärmer und zur Wochenmitte bleibt es überwiegend freundlich bis wolkig und die Temperaturen steigen weiter an. Aktuell meldet Pöttmes 23 Grad und wolkenlos, Oberstdorf 23 Grad und trocken sowie Mertingen 23 Grad.
0: 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Es ist 9 Uhr und 59 Minuten. 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
2: Ich bin Moritz Einzel. Die Geiselnahme in einem Supermarkt im Süden Berlins ist beendet. Ein Polizeisprecher sagte, der Täter sei überwältigt und die Geisel befreit. Ein Mann hatte in dem Rewe-Markt in Berlin-Marienfelde am späten Abend eine Frau in seine Gewalt gebracht und mit einem Messer bedroht. Zu den Hintergründen der Tat ist bislang nichts bekannt. Heute ist Weltbevölkerungstag, denn am 11. Juli 1987 wurde die Grenze von 5 Milliarden Menschen auf der Erde durchbrochen. Heute sind es noch viel mehr. Jonas Mikolajczak berichtet.
3: Zurzeit gibt es so viele Menschen wie noch nie und es werden auch immer mehr, so sagen es zumindest Zahlen der Vereinten Nationen. Die UN schätzt die aktuelle Erdbevölkerung auf ca. 8,3 Milliarden Menschen. Laut Prognose soll diese bis in die 2080er Jahre auf gut 10 Milliarden steigen und damit ihren Höchststand erreichen. Besonders in den afrikanischen Ländern südlich der Sahara kommen immer mehr Kinder auf die Welt. Dafür sinkt die Geburtenrate in Ländern wie Japan, Russland, China und auch Deutschland.
2: Der wegen des Waldbrandes in Nürnberg vorsorglich evakuierte Campingplatz ist wieder zugänglich. Nach Angaben der Sanitätseinsatzleitung Nürnberg ließ die Rauchentwicklung nach und die evakuierten Menschen konnten zurückkehren. Am Abend war ein Waldgebiet von der Größe von etwa 4 kleinen Fußballfeldern in Flammen aufgegangen. Ein Campingplatz und ein Open-Air-Konzert in der Nähe des Nürnberger Messegeländes wurden geräumt. Belgien will ab Mai des kommenden Jahres eine Pkw-Maut einführen. Darauf haben sich nach Angaben der belgischen Nachrichtenagentur Belga die drei Regionen Flandern, Wallonien und Brüssel geeinigt. Der Preis für eine Jahresvignette richtet sich nach Fahrzeugmodell und Schadstoffausstoß von 90 Euro für Elektroautos bis zu 125 Euro für alte Verbrenner. In den Verhandlungen um den Job des Fußball-Bundestrainers ist es zu einem ersten Treffen zwischen der DFB-Spitze und ihrem Wunschkandidaten Jürgen Klopp gekommen. Klopp habe sich mit DFB-Präsident Bernd Neuendorf und dessen Stellvertreter Hans-Joachim Watzke in einem Hotel am New Yorker John F. Kennedy Airport getroffen, heißt es. Die Gespräche sollen mehr als 4 Stunden gedauert haben. Klopp arbeitet während der Fußball-WM als Experte für Magenta TV und ist deswegen in den USA.
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1: Auf der A7 Ulm Richtung Füssenreute zwischen Föhringen und Illertissen ein Unfall wegen Gegenständen auf der Fahrbahn. Der Standstreifen ist blockiert. Zwischen Dietmannsried und Kempten-Leubars besteht Gefahr durch einen defekten Pkw. Und zwischen Füssen und Grenztunnel Füssen gilt bis auf weiteres Blockabfertigung. Derzeit wird in unserer Region nicht geblitzt. Meldet Staus und Blitzer immer per WhatsApp unter 08000 11 82 11.
4: So ein Wochenende bietet sich doch wirklich auch mal an, um mal vielleicht wieder eine schöne Wanderung zu machen. Jetzt sind natürlich viele, die sagen, oh nee, nicht bei diesen Temperaturen. Julian Rohn vom Deutschen Alpenverein sagt, je nachdem, wo man wandert, geht das auch bei diesen Temperaturen. Mehr dazu gleich in ein paar Minuten. Ich bin Ralf Hohn. Hi und Servus.

0: Mit uns mit Radio Schwaben geht's durch den Sommer. Ja, Wandern, das ist doch für viele ein besonders schöner Ausgleich, ne? Wenn man beispielsweise in der Woche die ganze Zeit im Büro sitzt, am Wochenende dann so ein bisschen bewegen. Und es muss ja nicht gleich so eine schweißtreibende Aktion sein bei diesen Temperaturen. Julian Rohn vom Deutschen Alpenverein weiß, wo man auch wandern kann, ohne groß schwitzen zu müssen.
1: Trotz der hohen Temperaturen sind Touren möglich, aber man muss sie wirklich anpassen. Das heißt, früh starten, die kühlen Morgenstunden nutzen, im Schatten unterwegs sein, die Touren verkürzen oder an Wasserläufen, wo man sich eventuell nochmal abkühlen kann. Wichtig ist wirklich, die direkte Sonnenanstrahlung so gut wie möglich zu meiden, die Mittagshitze zu meiden, unbedingt viel trinken. Und typische Symptome von Hitzenotfällen wären Schwindel, Übelkeit oder Kreislaufprobleme. Das sollte man seine Mitreisenden unbedingt gut beobachten. Und natürlich sollte man auch die Gewitterwahrscheinlichkeit im Blick haben, denn die steigt jetzt.
0: Also, ne, wenn ihr doch trotz dieser Temperaturen unterwegs sein wollt, achtet aufeinander, genügend trinken und diese Tipps beachten, die wir gerade gehört haben, von Julian Rohn vom Deutschen Alpenverein. Vielen Dank.
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0: Es ist 10 Uhr und 24 Minuten. 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
1: Heute ist es bei uns zwischen Nordschwaben und dem Allgäu sonnig und rasch hochsommerlich. Bis zu Mittag und Nachmittag gibt es viel Sonne, nur hier und da lockere Wolken. Dazu weht kaum mehr als ein schwacher Wind. Die Temperaturen stehen bei rund 28 bis 31 Grad. Und am Abend bleibt es oft noch lange klar und angenehm warm. Der Radio Schwaben 3-Tage-Trend. Morgen geht es nach frischer Nacht wieder freundlich los. Später scheint häufig die Sonne bei 26 bis 29 Grad. Am Montag ziehen mehr Wolken durch, zunächst mit Auflockerungen, später dichter bewölkt und noch etwas wärmer. Zur Wochenmitte setzt sich der Erwärmungstrend fort, dann ist es verbreitet heißer und insgesamt eher wolkig. Im Moment in Affing 22 Grad bei wolkenlosem Himmel, in Dietmannsried 24 Grad bei wolkenlosem Himmel sowie in Buttenwiesen 23 Grad bei wolkenlosem Himmel.
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1: Auf der A7 Ulm Richtung Füssen, Reute zwischen Föhringen und Illertissen, Unfall wegen Gegenständen auf der Fahrbahn. Der Standstreifen ist blockiert. Zwischen Reinhardshoftunnel und Grenztunnel Füssen staut es sich auf 1 Kilometer mit bis zu 10 Minuten Zeitverlust. Und zwischen Füssen und Grenztunnel Füssen gilt bis auf weiteres Blockabfertigung. Auf der B16 Kaufbeuren Richtung Füssen staut es sich in Füssen auf der Augsburger Straße bis zur Sebastianstraße zwischen Dr. Enzinger Straße und König-Ludwig-Brücke auf 1 Kilometer mit bis zu 12 Minuten Zeitverlust. Es ist nur ein Blitzer gemeldet auf der B10 in Neu-Ulm. Meldet Staus und Blitzer immer per WhatsApp unter 08000 11 82 11.
2: Wie sieht's eigentlich aus? Habt ihr schon überlegt, was es heute bei euch zu essen geben könnte? Bei den warmen Temperaturen, die wir jetzt zum Wochenende wieder bekommen, da gibt's mit Sicherheit keinen Schweinsbraten oder einen Erbseneintopf. Da muss man die Ernährung schon so ein bisschen anpassen. Wir haben da gleich eine tolle Idee.

0: Hey, hey, genießt das Wochenende mit uns mit Radio Schwaben. Ja, und bei diesen Temperaturen, die wir jetzt auch am Wochenende wieder haben, da will man ja eigentlich gar nicht groß an den Herd, ne? Abgesehen davon, bei den warmen Temperaturen kann man auch gar nicht so viel essen. Aber vielleicht kann man ja auch dafür sorgen, dass so ein Salat, wo man eigentlich eher sagt, der macht vielleicht dann doch nicht so satt, zur Hauptmahlzeit wird, Jojo Schweizer.
1: Den Salat einfach richtig zusammenstellen. Mit ein bisschen Textur, mit ein bisschen Protein und vor allem auch sättigenden Zutaten. Ein Spätzle-Salat mit Radieschen und Röstzwiebeln. Spätzle als Basis machen diesen Salat richtig sättigend. Das ist perfekt als Hauptgericht. Oder ein sommerlicher Hähnchen-Avocado-Salat. Ein ganz moderner Klassiker, der lange satt hält und sich super vorbereiten lässt.
0: Das klingt doch sehr gut, oder? Vielleicht ja auch schon was für euer Wochenende jetzt. Rezepte dazu haben wir euch auf die Homepage gepackt unter radioschwaben.de. Viel Spaß!
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Mehr 80er, 90er und aktuelle Hits auch für euer Wochenende hier bei uns bei Radio Schwaben. Und wenn ihr mich fragt, ich liebe ja Tradition. Und Tradition wird mit dem Tänzelfest in Kaufbeuren schon seit Jahrhunderten gefeiert. Ab ins Mittelalter heißt es da schon seit Donnerstag. Gefeiert wird noch bis zum 20. Juli. Heute Morgen um kurz nach 7 ging es schon mit dem Fahnenschwingen los. Theaterführungen, Stadtführungen gibt es heute auch. Und natürlich auch das mittelalterliche Treiben. Stefan Bosse, der Oberbürgermeister, wird um 13 Uhr den Fassanstich besorgen. Und dann kann man es sich da so richtig gut gehen lassen. Vor allen Dingen kann zu Hause auch die Küche kalt bleiben. Also ist auf jeden Fall ein tolles Event für die ganze Familie und vor allen Dingen eine tolle Tradition. Das Tänzelfest in Kaufbeuren. Auch dazu haben wir euch alle Infos auf unserer Homepage radioschwaben.de gepackt.

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2: Heute Vormittag gibt es viel Sonne, später wird es hochsommerlich. Bis zum Nachmittag stehen bei uns rund 28 bis 31 Grad an. Dazu geht nur schwacher Wind und am Abend bleibt es zwischen Nordschwaben und dem Allgäu meist klar und trocken. Und der Radio Schwaben 3-Tage-Trend. Morgen ist es sonnig, nachmittags gibt es wieder viel Sonne und nur ein paar lockere Wolken bei 26 bis 29 Grad. Am Montag ist es wechselhafter, erst noch freundlich, später ziehen mehr Wolken auf. Zur Wochenmitte setzt sich das warme bis heiße Wetter fort und es wird noch etwas wärmer. Aktuell meldet Aichach 23 Grad und wolkenlos, Buchlohe 23 Grad sowie Rhein am Lech 25 Grad und wolkenlos.
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0: Es ist 10 Uhr und 56 Minuten. 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
4: Ich bin Moritz Einzel. Die Geiselnahme in einem Supermarkt im Süden Berlins ist beendet. Der Täter sei überwältigt und die Geisel befreit, sagte ein Polizeisprecher. Aus Berlin berichtet Tine Klimach.
5: Kurz nach 22 Uhr am Abend hatte der Täter die Frau in dem Rewe-Markt im Stadtteil Marienfelde in seine Gewalt gebracht und bedroht. Es soll eine Mitarbeiterin gewesen sein. Ein anderer Mitarbeiter hatte zuvor Reportern geschildert, dass der Supermarkt am Abend kurz vor der Schließung war. Er habe die übrigen Kunden rausschicken wollen, als der Mann ein Messer gezogen habe. Der 22-Jährige sei dann mit einer anderen Mitarbeiterin rausgelaufen und habe die Polizei gerufen. Die Hintergründe zur Tat sind noch unklar.
4: Durch das Sparpaket für die gesetzliche Krankenversicherung sagen die Hausärzte deutliche Einschnitte in der Versorgung voraus. Man werde jetzt massive Kürzungsprogramme in den Praxen fahren, sagte der Chef des Hausärzteverbandes Blumenthal Bayer im Deutschlandfunk. Die Hausärzte müssten immer mehr Menschen versorgen, während gleichzeitig die Kosten für Personal und Mieten sprunghaft stiegen. Großer Schreck für eine Familie in Ebermannstadt im Landkreis Forchheim. Ein Hacker hat sich nämlich Zugriff zum Familien-PC verschafft und im Namen des 14-jährigen Sohnes einen Amoklauf an dessen Schule angekündigt. Da gab es natürlich schnell Besuch von der Polizei und der Jugendliche betonte, dass er da nichts mit zu tun hat. Während der Befragung kam dann auch noch eine teure Pizzalieferung, die Familie nicht bestellt hatte. Rund 2,5 Wochen nach den verheerenden Erdbeben in Venezuela ist die Zahl der Todesopfer auf mehr als 4.100 gestiegen. Außerdem gibt es nach Regierungsangaben fast 17.000 Verletzte. Rund 18.000 Menschen hätten bei der Katastrophe ihr Zuhause verloren. Experten zufolge ist es sehr unwahrscheinlich, dass nach den Erdstößen vom 24. Juni noch Überlebende geborgen werden. Bei der Fußball-Weltmeisterschaft hat Spanien das Halbfinale erreicht. Das Team um Superstar Lamine Yamal tat sich im Viertelfinale gegen Belgien schwer, konnte sich aber am Ende mit 2:1 durchsetzen. Damit spielt Europameister Spanien im Halbfinale am Dienstag gegen Frankreich. Heute ab 23 Uhr spielt Norwegen im WM-Viertelfinale gegen England und um 3 Uhr nachts trifft Argentinien auf die Schweiz.
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2: Auf der A7 Ulm Richtung Füssen-Reute zwischen Füssen und den Grenztunnel Füssen bis auf weiteres Blockabfertigung. Vorsicht auf der B2 Augsburg Richtung Donauwörth zwischen Nordendorf und Mertingen wegen einer ungesicherten Unfallstelle und verschmutzter Fahrbahn. Dort ist der rechte Fahrstreifen gesperrt. Auf der B16 Kaufbeuren Richtung Füssen, in Füssen auf der Augsburger Straße bis zur Sebastianstraße zwischen Bürgermeister-Wallner-Straße und König-Ludwig-Brücke 1 Kilometer Stau mit bis zu 9 Minuten Zeitverlust. Vorsicht auf der B19 und B308 Oberstdorf Richtung Lindau zwischen Rauenzell und der Auffahrt Immenstadtzentrum. Dort liegen mehrere Metallteile auf der Fahrbahn. Im Moment gibt es keine Geschwindigkeitskontrollen. Die kostenfreie Verkehrs- und Blitzer-Hotline 08000 11 82 11.
6: Knappes Stündchen bin ich noch bei euch. Radio Schwaben ist hier an diesem Samstagvormittag und sollte wirklich noch jemand von euch es wagen, um diese Uhrzeit im Bett zu liegen, raus aus den Federn und rein in den Tag. Nutzt das schöne Wetter. Hallo!

0: Ich bin Ralf Hohn, kommt gut durch den Samstagvormittag mit uns mit Radio Schwaben. Ich bin mir sicher, dass wahrscheinlich so ziemlich jeder, der jetzt gerade zuhört, mindestens eine im Schrank hängen hat, wenn nicht sogar mehrere, und sie regelmäßig, wenn nicht sogar fast täglich, trägt. Es geht um die Jeans.
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2: Sie ist Trend, lang bevor es Trends gab. Sie sieht gut aus, passt irgendwie zu jedem Anlass. Sie ist ziemlich cool. Die Jeans. Alles ging echt sehr früh los, und zwar im Jahr 1872. Ein gewisser Levi Strauss verkaufte Hosen an Goldgräber in San Francisco. Levi war übrigens ein echter Fronge, kam aus Buddenheim nördlich von Nürnberg. Der war zu der Zeit wirklich ziemlich erfolgreich, ganz im Gegensatz zum Schneider Jacob Davis. Der hatte aber eine Idee. Der wollte Hosen mit Nieten versehen, hatte aber leider kein Geld fürs Patent.
3: Hallo, ich würde gerne ein Patent anmelden.
4: Kostet $100.
3: Okay, ich werde kein Patent anmelden.
2: Na toll, und jetzt? Ja, er brauchte einen Geschäftspartner. Am besten einen Reichen. Levi Strauss in San Francisco. Der fand die Idee nämlich spitze, und von ersten Nieten an den Ecken der Hosentaschen kam dann im Laufe der Zeit irgendwann der Stoff Denim zum Einsatz. Die bekannten orangefarbenen Nähten kamen dazu. Anfangs ging es nur um eine gute Arbeitshose. Beständig, nicht leicht zu zerreißen, widerstandsfähig. Aber wie wurde sie zur Mode? Zu uns kam die Jeans auf jeden Fall nach dem Zweiten Weltkrieg durch amerikanische Soldaten. In den 50ern waren die Jeans für viele Jugendliche ein Symbol gegen die Autorität der Erwachsenen. Wurden bekannt gemacht durch Filmstars wie James Dean und Marlon Brando. In der DDR gab es für das Tragen von Jeans teilweise sogar Schulverweise.
5: Du siehst besser aus als alle anderen. Wir sind aber alle gleich. Raus mit dir!
2: Aber die Verbote haben die Jeans nur noch stärker gemacht. Sie ist das erfolgreichste Kleidungsstück der Geschichte. Fast jeder Mensch, egal welchen Geschlechts, egal wo auf der Welt, hat mindestens eine Jeans im Kleiderschrank. Jährlich werden Milliarden von Jeans verkauft. Kein Kleidungsstück hielt sich über so viele Generationen, durch so viele Kulturen konstant, so erfolgreich wie die Jeans.
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3: Es ist 11 Uhr und 27 Minuten. 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
4: Am Mittag zeigt sich das Wetter freundlich und hochsommerlich. Bei uns ist viel Sonne dabei, meist trocken und nur schwach windig. Bis zum Nachmittag stehen rund 28 bis 31 Grad an. Und am Abend ist es in Augsburg durch die milde Stadtluft noch länger warm. In der Nacht kühlt es dann deutlich ab. Der Radio Schwaben 3-Tage-Trend. Morgen geht es oft sonnig weiter, mit ein paar lockeren Wolken und etwas weniger Hitze. Am Montag ziehen zwischen Nordschwaben und dem Allgäu neben freundlichen Phasen mehr Wolken durch. Später sind auch einzelne Schauer möglich. Zur Wochenmitte ist es noch etwas wärmer und zunehmend wechselhaft. Momentan haben wir in Friedberg 24 Grad und wolkenlos, in Babenhausen 25 Grad und klar, sowie in Genderkingen 27 Grad.
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4: Auf der A7 Ulm Richtung Füssenreute ist zwischen Füssen und dem Grenztunnel Füssen bis auf weiteres Blockabfertigung. In der Gegenrichtung, auf der A7 Füssenreute Richtung Ulm, staut es sich zwischen Kempten-Leubers und Dietmannsried auf 3 Kilometern und zwischen Rastplatz Tannengarten und Dreieck Hittestetten auf 7 Kilometern mit bis zu 9 Minuten Zeitverlust. Auf der B2 Augsburg Richtung Donauwörth besteht zwischen Nordendorf und Mertingen Gefahr wegen einer ungesicherten Unfallstelle und einer verschmutzten Fahrbahn. Der rechte Fahrstreifen ist gesperrt. Auf der B16 Kaufbeuren Richtung Füssen staut es sich in Füssen auf der Augsburger Straße bis zur Sebastianstraße, zwischen Dr. Enzinger Straße und König-Ludwig-Brücke, zwischen Strausbergstraße und König-Ludwig-Brücke sowie zwischen Bürgermeister-Weiler Straße und König-Ludwig-Brücke mit bis zu 13 Minuten Zeitverlust. Und hier die neuesten Blitzer auf Radio Schwaben. Auf der B10 bei Neu-Ulm sowie in der Blaubeurer Straße in Ulm. Kommt's gut an!
6: Es ist Wochenende und Wochenende heißt auch mal entspannen und ausruhen. Und wie könnte man das besser, wenn man sich was vorlesen lässt? Gleich unsere Stadtgeschichte hier auf Radio Schwaben.

0: Viel Spaß mit Radio Schwaben und kommt gut durchs Wochenende. Unsere Stadtgeschichte nimmt euch jetzt mit nach Günzburg.
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2: In Günzburg in der Rathausgasse nahe dem Marktplatz gibt es einen ungewöhnlichen Pflasterstein, der bis heute für Aufmerksamkeit sorgt. Seine Geschichte geht auf einen alten Konflikt zwischen der Oberstadt und der Unterstadt zurück. Die beiden Bereiche der Stadt waren früher deutlich voneinander getrennt. Und zwischen den wohlhabenden Bürgern oben und den einfachen Leuten unten herrschte oft Spannung und gegenseitiger Spott. Aus diesem Rivalitätsgefühl heraus entstand in der Unterstadt eine freche Idee. Zwei Bewohner wollten ihren Unmut auf besondere Weise ausdrücken. Gemeinsam mit dem Steinmetz Josef Hummel und dem Kunststudenten Karl Eberlein wurde ein ungewöhnliches Steinmotiv entworfen und in Stein gemeißelt. Die Umsetzung war nicht einfach, denn das Werk musste heimlich in die laufenden Plattenarbeiten eingebaut werden. Selbst ein Versuch, die Arbeiter mit einer Geldsumme von 50 D-Mark zu überzeugen, scheiterte. Dennoch gelang es schließlich, den Stein unauffällig in das Straßenbild einzufügen. Lange Zeit war seine Bedeutung nicht allgemein bekannt, bis der Stadtarchivar Willi Lorenz den historischen Hintergrund erklärte und damit auch die offizielle Anerkennung ermöglichte. So blieb der Stein erhalten und wurde Teil der Stadtgeschichte. Bis heute erinnert er an den alten Streit zwischen Ober- und Unterstadt und an die kreative Art, mit der man damals seinen Ärger ausdrückte. Im Volksmund wurde er schließlich als der sogenannte Günzburger Stadtarsch bekannt.
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Hey, das war der Samstagvormittag hier bei uns bei Radio Schwaben. Ich glaube, ich werde mir gleich irgendwo einen schönen Pool oder sonst was suchen und reinspringen und das kühle Nass genießen. Das solltet ihr vielleicht auch tun an diesem Wochenende. Egal, was ihr macht, macht's richtig. Viel Spaß. Wir hören uns Montagnachmittag wieder und starten dann gemeinsam in den Feierabend. Ich bin Ralf Hohn. Tschüss und schönes Wochenende.

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1: Heute gibt es bei uns viel Sonne und nur lockere Wolken. Bis zum Nachmittag ist es warm bis heiß mit rund 28 bis 31 Grad. Dazu weht meist nur schwacher Wind. Am Abend bleibt es oft klar und trocken. Der Radio-Schwaben-Drei-Tage-Trend. Morgen ist es in Bayerisch-Schwaben und im Allgäu sonnig. Später ziehen ein paar harmlose Wolken durch. Insgesamt bleibt es freundlich. Am Montag zeigt sich der Tag zunächst noch aufgelockert. Am Nachmittag werden die Wolken dichter und stellenweise ist etwas Regen möglich. Zum Wochenstart ist es dann unbeständiger mit mehr Wolken und zeitweise Regen. Dazu steigen die Werte auf 30 bis 31 Grad. Im Moment in Meitingen 25 Grad bei wolkenlosem Himmel. In Steingaden 25 Grad. In Holzheim 26 Grad.
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4: Es ist 11 Uhr und 56 Minuten.
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5: Ich bin Moritz Einzel. Die Geiselnahme in einem Berliner Supermarkt ist beendet. Polizeisprecher Florian Naht sagte, der Täter sei überwältigt worden und die Geisel befreit.
6: Ja, wir haben gegen 9.20 Uhr hier einen Zugriff ausgelöst. Das heißt, wir haben den Täter hier festnehmen können, haben im Zuge dieser Festnahme sofort die festgehaltene Frau in diesem Supermarkt befreien können. Größtenteils unverletzt, aber nach knapp 11 Stunden des gewaltsamen Festhaltens steht hier, glaube ich, jeder unter dem Eindruck des Geschehens. Insbesondere natürlich die Frau, die hier wahrscheinlich durch ein Martyrium gegangen ist.
5: Wie die Bild-Zeitung berichtet, war der Täter am späten Abend der letzte Kunde im Laden. Als er an der Kasse war, weigerte er sich, die Ware aufs Kassenband zu legen und zückte stattdessen ein Messer und bedrohte die Kassiererin. Die Waldbrandgefahr ist aktuell hoch, auch in Bayern. Vor allem Regionen in Franken und Ostbayern sind betroffen. In der vergangenen Nacht hat es in der Nähe der Nürnberger Messe einen größeren Brand gegeben. Wegen starker Rauchentwicklung wurde ein Open-Air-Konzert vorzeitig beendet und ein Campingplatz musste geräumt werden. Laut Einsatzleitung ist der Campingplatz inzwischen wieder zugänglich. Nach dem Beschluss des Sparpakets im Gesundheitsbereich kommt Kritik von Hamburgs erstem Bürgermeister Tschentscher. Der SPD-Politiker hat von einer Fehlleistung der Bundesregierung gesprochen. Seiner Ansicht nach hätte das Paket im Vermittlungsausschuss von Bundestag und Bundesrat korrigiert werden müssen. Tschentscher kritisierte vor allem, dass versicherungsfremde Leistungen ausschließlich von den Beitragszahlern getragen werden müssten. Aus Frust über verlegte, verlorene oder beschädigte Briefe und Pakete haben Verbraucher im ersten Halbjahr zehntausende Beschwerden bei der Bundesnetzagentur eingereicht. Die Behörde zählte rund 36.000 Beschwerden. Im Vorjahreszeitraum waren es fast 23.000. Laut Bundesnetzagentur sind die Zahlen aber nicht vergleichbar, weil sich die Methodik geändert hat. Bei der Fußball-WM geht bis zum frühen Sonntagmorgen das Viertelfinale zu Ende. Heute Abend um 23 Uhr ist Anstoß zur Partie Norwegen gegen England. Um 3 Uhr nachts trifft dann Argentinien auf die Schweiz. Gestern Abend hatte sich Spanien gegen Belgien mit 2:1 durchgesetzt. Die Spanier treffen nun im WM-Halbfinale auf Frankreich.
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1: Auf der A7 Ulm Richtung Füssen. Reute zwischen Füssen und dem Grenztunnel Füssen ist bis auf weiteres Blockabfertigung. Vorsicht auf der A7 Füssen-Reute Richtung Ulm. Zwischen Altenstadt an der Iller und Illertissen gab es einen Unfall. Der linke Fahrstreifen ist blockiert. Grund ist eine ungesicherte Unfallstelle. Außerdem befinden sich Personen auf der Fahrbahn. Zwischen Dietmannsried und Bad Grönenbach liegt ein totes Tier auf der Fahrbahn. Auf der B16 Kaufbeuren Richtung Füssen staut es sich in Füssen auf der Augsburger Straße bis zur Sebastianstraße, zwischen der Dr. Samer Straße und der König-Ludwig-Brücke, zwischen der Bürgermeister-Weiner-Straße und der König-Ludwig-Brücke sowie zwischen der Strausberg-Straße und der König-Ludwig-Brücke. Der Zeitverlust beträgt bis zu 12 Minuten. Und hier die neuesten Blitzer auf Radio Schwaben. Auf der B16 bei Rhein und auf der Ulmer Landstraße in Neusess sowie auf der B10 bei Neu-Ulm. Kommt's gut an!
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0: Bis 31 Grad. In den frühen Nachtstunden ist es dann spürbar kühler. Der Radio Schwaben 3-Tage-Trend. Morgen geht es in Bayerisch-Schwaben und dem Allgäu nach frischem Start wieder sonnig bis heiter weiter. Dazu stehen 26 bis 29 Grad an. Am Montag ziehen im Tagesverlauf mehr Wolken auf. Nach freundlichem Vormittag ist es später verbreitet dichter. Am Dienstag ist es warm bis heiß und zunehmend unbeständig, mit ersten Schauern vor allem zwischen Donau und den Alpen. Aktuell meldet Inningen wolkenlos bei 26 Grad. In Bad Wörishofen leicht bewölkt bei 25 Grad. In Asbach-Bäumenheim 27 Grad.
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0: Auf der A7 Ulm Richtung Füssen-Reute. Zwischen Füssen und Grenztunnel Füssen ist bis auf weiteres Blockabfertigung. Und hier die neuesten Blitzer auf Radio Schwaben. Auf der B16 bei Rhein und auf der Ulmer Landstraße in Neusees sowie auf der B10 bei Neu-Ulm. Kommt gut ans Ziel.
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1: Heute Mittag ist es bei uns freundlich und warm. Bis zum Nachmittag zeigt sich zwischen Nordschwaben und dem Allgäu viel Sonne. Am Abend oft noch lange klar. In der Nacht kühlt es auf 12 bis 16 Grad ab. Der Radio Schwaben 3-Tage-Trend. Morgen ist es erst sonnig, später ziehen hier und da ein paar Wolken durch. Insgesamt freundlich bei 27 bis 29 Grad. Am Montag nimmt die Bewölkung im Tagesverlauf zu, vor allem vom Allgäu bis nach Nordschwaben. Und zur Wochenmitte ist es noch etwas wärmer, dazu steigt die Schauerneigung leicht an. Aktuell haben wir in Eichach 26 Grad bei wolkenlosem Himmel, in Immenstadt 26 Grad bei leichter Bewölkung und in Bissingen 28 Grad.
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0: Es ist 12 Uhr und 57 Minuten. 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
3: Ich bin Moritz Einzel. Eine stundenlange Geiselnahme in einem Supermarkt im Süden Berlins ist glimpflich ausgegangen. Am Vormittag überwältigte die Polizei den Täter, der seit dem späten Abend eine Kassiererin in seiner Gewalt hatte. Polizeisprecher Florian Naht sagte nach dem Zugriff:
4: Wir haben hier Notfallseelsorger vor Ort, wir haben Notärzte hier vor Ort, die Rettungskräfte der Berliner Feuerwehr sind hier zahlreich zugegen. Wir werden jetzt die Frau natürlich erstmal in ein Krankenhaus transportieren. Dort wird sie weiter untersucht. Zu einem späteren Zeitpunkt wird sie dann natürlich auch vernommen werden, um die Details des Tatgeschehens natürlich auch hier nochmal von ihr in Erfahrung bringen zu können.
3: Was die Beweggründe des Geiselnehmers waren, ist noch unklar. Die Bahnstrecke Düsseldorf-Köln ist weiter gesperrt nach einem Böschungsbrand am Freitagvormittag. Jetzt wird vermutet, dass es Sabotage war, heißt es aus Sicherheitskreisen. Der Staatsschutz ermittelt, denn dass ein technischer Defekt den Böschungsbrand ausgelöst haben könnte, gilt als wenig wahrscheinlich. Das Feuer hat Signalkabel beschädigt. Es soll laut der Bahn noch bis mindestens in die Nachmittagsstunden dauern, bis das behoben ist und der Streckenabschnitt wieder freigegeben werden kann. In Ebermannstadt in Oberfranken hat ein Hacker im Namen eines 14-Jährigen einen Amoklauf an dessen Schule angekündigt. Der Hacker verschaffte sich Zugang zum Familien-PC und verschickte Nachrichten im Namen des Jugendlichen. Die Familie bekam außerdem eine Pizzalieferung, die sie nicht bestellt hatte. Die Regierung von US-Präsident Trump weicht den Schutz gefährdeter Arten auf. Eine entsprechende Gesetzesänderung wurde jetzt beschlossen. Flächen können demnach leichter für Industrie genutzt werden. Umweltschützer sind empört über die Entscheidung. Erling Haaland gegen Harry Kane. Im Viertelfinale der Fußball-WM treffen heute um 23 Uhr zwei der aktuell besten Stürmer der Welt aufeinander in der Partie Norwegen gegen England. Pia Wegner blickt voraus.
5: Wird auch heute Abend wieder gerudert? Norwegen steht bei diesem Turnier erstmals in seiner Geschichte in einem WM-Viertelfinale. Und das vor allem dank Stürmer Erling Haaland. Bei diesem Turnier traf er bereits 7-mal für die Skandinavier, einmal mehr als Harry Kane für England.
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1: Auf der A7 Ulm Richtung Füssen-Reute ist zwischen Füssen und Grenztunnel Füssen bis auf weiteres Blockabfertigung. Und hier die neuesten Blitzer auf Radio Schwaben. Auf der B16 bei Rhein und auf der Ulmer Landstraße in Neusäß sowie auf der B10 bei Neu-Ulm. Kommt's gut an.
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0: Es ist 13 Uhr und 25 Minuten. 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
1: Heute ist es freundlich, mit viel Sonne, nur wenigen Wolken und meist schwachem Wind. Bis zum Abend stehen die Höchstwerte.
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1: Heute ist es freundlich, mit viel Sonne, nur wenigen Wolken und meist

0: einzelnen Schauern. Die aktuellen Wetterwerte: in Affing 26 Grad und wolkenlos, in Immenstadt 27 Grad und klar und in Möttingen 28 Grad.
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0: Auf der A7 Ulm Richtung Füssenreute ist zwischen Füssen und Grenztunnel Füssen bis auf weiteres Blockabfertigung. Und hier die neuesten Blitzer auf Radio Schwaben. Auf der B16 bei Rhein und auf der Ulmer Landstraße in Neuss sowie auf der B10 bei Neu-Ulm. Kommt gut ans Ziel.
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2: Heute ist es bei uns freundlich, oft nur mit ein paar lockeren Wolken und höchstens leichtem Wind. In Bayerisch-Schwaben und im Allgäu kühlt es in der Nacht dann deutlich ab auf etwa 12 bis 17 Grad. Der Radio Schwaben 3-Tage-Trend. Morgen ist es meist sonnig, später ziehen vor allem ein paar Wolken durch. Insgesamt bleibt es aber trocken und mit 27 bis 29 Grad etwas weniger heiß. Am Montag ist es wechselnder, mit mehr Wolken und nur noch zeitweiser Sonne. Zur Wochenmitte setzt sich das warme Sommerwetter fort, dann steigt auch die Schauerneigung leicht an. Die aktuellen Wetterwerte. In Augsburg am Rathausplatz 27 Grad und wolkenlos. In Bad Grönenbach 27 Grad und klar. Und in Gundelfingen 28 Grad.
0: 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Es ist 13 Uhr und 55 Minuten. 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
3: Ich bin Dominik Schweiger. Großer Schreck für eine Familie in Ebermannstadt im Landkreis Forchheim. Ein Hacker hat sich nämlich Zugriff zum Familien-PC verschafft und damit die Polizei auf den Plan gerufen. Mehr von Moritz Einzel.
4: Im Namen des 14-jährigen Sohnes kündigte der Hacker einen Amoklauf an dessen Schule an. Der Cyberkriminelle hatte sich in einem Chat auf der Plattform Discord Fernzugriff auf den PC erschlichen. Da gab es natürlich schnell Besuch von der Polizei und der Jugendliche betonte, dass er da nichts mit zu tun hat. Während der Befragung kam dann auch noch eine teure Pizzalieferung, die Familie nicht bestellt hatte.
3: Die Geiselnahme in einem Supermarkt im Süden Berlins ist beendet. Ein Polizeisprecher sagte, der Täter sei überwältigt und die Geisel befreit. Ein Mann hatte in dem Rewe-Markt in Berlin-Marienfelde am späten Abend eine Frau in seine Gewalt gebracht und mit einem Messer bedroht. Zu den Hintergründen der Tat ist bislang nichts bekannt. Die Bahnstrecke Düsseldorf-Köln ist nach einem Böschungsbrand am Freitagvormittag nach wie vor gesperrt. Jetzt wird vermutet, dass es Sabotage war, heißt es aus Sicherheitskreisen. Der Staatsschutz ermittelt, denn dass ein technischer Defekt den Böschungsbrand ausgelöst haben könnte, gilt als wenig wahrscheinlich. Durch das Sparpaket für die gesetzliche Krankenversicherung sagen die Hausärzte deutliche Einschnitte in der Versorgung voraus. Man werde jetzt massive Kürzungsprogramme in den Praxen fahren, sagte der Chef des Hausärzteverbandes Blumenthal-Bayer im Deutschlandfunk. Die Hausärzte müssten immer mehr Menschen versorgen, während gleichzeitig die Kosten für Personal und Mieten sprunghaft stiegen. Bei der Fußball-WM geht bis zum frühen Sonntagmorgen das Viertelfinale zu Ende. Heute Abend um 23 Uhr ist Anstoß zur Partie Norwegen gegen England. Um 3 Uhr nachts trifft dann Argentinien auf die Schweiz. Gestern Abend hatte sich Spanien gegen Belgien mit 2:1 durchgesetzt. Die Spanier treffen nun im WM-Halbfinale auf Frankreich.
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2: Ruhiger und störungsfreier Verkehr im Sendegebiet. Und hier die neuesten Blitzer auf Radio Schwaben. Auf der B16 bei Rhein und auf der Ulmer Landstraße in Neusees. Auf der B10 bei Neu-Ulm sowie in der Siegfried-Meister-Straße in Landsberg. Und auf der A96 bei Landsberg. Kommt's gut an.
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0: Es ist 14 Uhr und 26 Minuten. 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
1: Zum Start in diesen Nachmittag ist es bei uns freundlich und trocken. Dazu gibt es viel Sonne, hochsommerliche Wärme und nur schwachen bis leichten Wind. In der Nacht kühlt es zwischen Donau und den Alpen auf etwa 12 bis 17. Es ist freundlich und trocken. Dazu gibt es viel Sonne, hochsommerliche Wärme und nur schwachen bis leichten Wind. In der Nacht kühlt es zwischen Donau

0: Grad und trocken, sowie Dillingen 29 Grad und wolkenlos.
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0: Auf der A7 Füssenreute Richtung Ulm staut es sich zwischen Kempten, Leubers und Dietmannsried auf 3 Kilometern mit bis zu 10 Minuten Zeitverlust. Auf der B17 Landsberg Richtung Augsburg ist zwischen Königsbrunn Süd und Königsbrunn Nord nach einem Unfall der Standstreifen blockiert. Und hier die neuesten Blitzer auf Radio Schwaben. In der Kurt-Schumacher-Straße in Augsburg und auf der B2 bei Westendorf. Auf der Ulmer Landstraße in Neusess sowie auf der B16 bei Rhein und der B10 bei Neu-Ulm. Kommt gut ans Ziel.
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3: Heute ist es bei uns hochsommerlich warm, dazu zeigt sich viel Sonne. Bis zum Abend ist es meist klar oder nur locker bewölkt und der Wind ist schwach bis leicht. In der Nacht kühlt es deutlich ab auf etwa 12 bis 17 Grad. Der Radio Schwaben 3-Tage-Trend. Morgen ist es erst freundlich, später ziehen in Bayerisch-Schwaben und dem Allgäu ein paar Wolken durch. Insgesamt bleibt es aber trocken und etwas weniger heiß mit 27 bis 29 Grad. Am Montag ist es wechselnder mit mehr Wolken und nur zeitweise Sonne, vor allem vom Allgäu bis nach Nordschwaben. Am Dienstag setzt sich das warme Sommerwetter fort, stellenweise aber mit etwas höherer Schauerneigung. Aktuell haben wir in Bobingen 28 Grad und wolkenlos, in Obergünzburg 26 Grad sowie in Wemding 29 Grad und klar.
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2: Es ist 14 Uhr und 58 Minuten. 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
5: Ich bin Dominik Schweiger. Seit Tagen hat es in Bayern nicht mehr anständig geregnet. Die Folge, die Waldbrandgefahr ist relativ hoch. In Mittelfranken, Niederbayern und der Oberpfalz sind die Einsatzkräfte schon mit diversen Bränden beschäftigt. Julia Wasselkopf berichtet.
6: Bei Ansbach hat ein Mann einen Behälter mit Asche auf einer Wiese ausgeschüttet. Kurz darauf brannten rund 400 Quadratmeter Fläche. Im Landkreis Kelheim brannte eine 20 Meter lange Hecke. Ursache hier eine Feuerstelle, die nicht abgekühlt war. Im Landkreis Schwandorf entzündeten sich Sträucher, weil ein Mann daneben Streugut verbrannte. Die Erinnerung der Polizei. Wegen der Trockenheit reichen oft schon kleine Funken aus, um einen Brand auszulösen.
5: Nach dem Feuer an der wichtigen Bahnstrecke zwischen Düsseldorf und Köln verdichten sich die Hinweise auf Sabotage. Auf der Plattform Indymedia ist ein mutmaßliches Bekennerschreiben aufgetaucht. Darin bekennt sich die Gruppe Kommando Angry Birds zu dem Brand. Nach dpa-Informationen gehen Sicherheitskreise davon aus, dass das Schreiben echt ist. Die Bahnstrecke bleibt bis auf Weiteres gesperrt. Der Streit um mögliche Sparpläne bei Volkswagen spitzt sich zu. Der Betriebsrat wirft der Konzernspitze vor, die Belegschaft über einen möglichen Stellenabbau im Unklaren zu lassen. Nach Medienberichten könnten weltweit mehr als 100.000 Arbeitsplätze wegfallen. Offiziell bestätigt hat Volkswagen das bislang nicht. Der Aufsichtsrat hatte ein entsprechendes Sparpaket zuletzt abgelehnt. Nach dem Beschluss des Sparpakets im Gesundheitsbereich kommt Kritik von Hamburgs erstem Bürgermeister Tschentscher. Der SPD-Politiker hat von einer Fehlleistung der Bundesregierung gesprochen. Seiner Ansicht nach hätte das Paket im Vermittlungsausschuss von Bundestag und Bundesrat korrigiert werden müssen. Tschentscher kritisiert vor allem, dass versicherungsfremde Leistungen ausschließlich von den Beitragszahlern getragen werden müssten. Die Fußball-WM geht in die entscheidende Phase und die FIFA macht schon jetzt Geschäfte mit dem Finale. Fans können bereits vor dem Endspiel kleine Stücke des Finalrasens bestellen. Die kosten umgerechnet rund 390 Euro und werden in Acryl konserviert. Am heutigen Spieltag werden die nächsten Halbfinalisten ermittelt. Norwegen trifft auf England. Anpfiff ist um 23 Uhr und um 3 Uhr spielen dann noch Argentinien und die Schweiz gegeneinander.
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3: Auf der A7 Ulm Richtung Füssenreute steht zwischen Bergheim und Kreuz Memmingen ein defekter PKW. Auf der B17 Füssener Straße Richtung Reute staut es sich zwischen Horn und Füssen auf 1 Kilometer. Der Zeitverlust beträgt bis zu 9 Minuten. Und hier die neuesten Blitzer auf Radio Schwaben. In der Kurt-Schumacher-Straße in Augsburg, auf der B16 bei Rhein und auf der Ulmer Landstraße in Neusäß. Meldet Staus und Blitzer immer per WhatsApp unter 08000 11 82 11.
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3: Es ist 15 Uhr und 26 Minuten. 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
4: Der Nachmittag bringt bei uns viel Sonne und hochsommerliche Hitze. Bis zum Abend ist es meist klar und dazu weht nur wenig Wind. In der Nacht kühlt es in Bayerisch-Schwaben und dem Allgäu auf 12 bis 17 Grad ab. Der Radio Schwaben 3-Tage-Trend. Morgen ist es erst sonnig, später ziehen ein paar Wolken durch. Insgesamt ist es freundlich bei 27 bis 29 Grad. Am Montag nimmt die Bewölkung im Tagesverlauf zu. Vor allem nachmittags und abends ist es verbreitet trüber. Am Dienstag setzt sich der warme bis heiße Eindruck fort. Dazu ist es meist dicht bewölkt. Stellenweise ist auch etwas Regen dabei. Die aktuellen Wetterwerte. Am Dienstag setzt sich der warme bis heiße Eindruck fort. Dazu ist es meist dicht bewölkt. Stellenweise ist auch etwas Regen dabei. Die

0: Zwischen Dettingen an der Iller und Rastplatz Aumühle West staut es sich auf 5 bzw. 6 Kilometern. Der längste Zeitverlust beträgt bis zu 12 Minuten. Zwischen Bergheim und Kreuz Memmingen steht ein defekter Pkw. Auf der B17 Füssener Straße Landsberg Richtung Reute zwischen Horn und Füssen 1 Kilometer Stau mit bis zu 9 Minuten Zeitverlust. Und hier die neuesten Blitzer auf Radio Schwaben. In der Kurt-Schumacher-Straße in Augsburg und auf der Ulmer Landstraße in Neusäß. In der Siegfried-Meister-Straße in Landsberg sowie auf der A96 bei Landsberg. Kommt's gut an.
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1: Heute ist es bei uns am Nachmittag heiß. Bis zum Abend hält sich vielfach freundliches Wetter, dazu geht nur leichter Wind. In Bayerisch-Schwaben und dem Allgäu kühlt es in der Nacht deutlich ab auf etwa 13 bis 18 Grad. In Augsburg-Stadt bleibt es etwas milder. Der Radio Schwaben 3-Tage-Trend. Morgen ist es oft freundlich, später ziehen mehr Wolken durch. Insgesamt ist es aber meist trocken und mit 27 bis 29 Grad wieder sehr warm. Am Montag zeigt sich ein wechselhafter Mix aus Sonne und Wolken, vor allem ab dem Vormittag und Nachmittag. Zum Wochenstart am Dienstag setzt sich das warme Sommerwetter fort, dann aber mit noch etwas mehr Wolken und stellenweise Schauern. Derzeit in Dasing 28 Grad bei wolkenlosem Himmel, in Ottobeuren 29 Grad bei starker Bewölkung und in Genderkingen 30 Grad.
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0: Es ist 15 Uhr und 57 Minuten. 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
4: Es ist 16 Uhr, ich bin Dominik Schweiger. Jürgen Klopp ist offenbar einen Schritt näher an den Job als Bundestrainer gerückt. Der DFB hat sich nach eigenen Angaben mit dem Wunschkandidaten auf wesentliche Eckpunkte eines möglichen Vertrags verständigt. Voraussetzung bleibt aber eine Einigung mit Klopps aktuellem Arbeitgeber Red Bull. Beim Böschungsbrand an der Bahnstrecke Düsseldorf-Köln gehen die Behörden von Sabotage aus. Mittlerweile ist auf der Plattform Indymedia ein angebliches Bekennerschreiben der Gruppe Kommando Angry Birds aufgetaucht. Die Strecke bleibt vorerst gesperrt, Tine Klimach berichtet.
5: Die Reparaturarbeiten dauern nach Angaben eines Bahnsprechers noch mindestens bis in die Nachmittagsstunden. Im Nah- und Fernverkehr kommt es deshalb zu Umleitungen, Verspätungen und Ausfällen einzelner Züge. Laut Bahn hatte am Freitagvormittag an zwei Stellen die Böschung zwischen Langenfeld und Leverkusen gebrannt. Die Feuerwehr habe die Brände zwar gelöscht, allerdings habe das Feuer Schäden an mehreren Signalkabeln angerichtet, sodass auf dem Streckenabschnitt keine Züge fahren konnten.
4: Nach der Gesundheitsspareform warnen Hausärzte für die Folgen für Patientinnen und Patienten. Der Hausärzteverband rechnet mit deutlichen Einschnitten in der Versorgung. Wegen steigender Kosten und der Sparvorgaben müssten viele Praxen ihre Ausgaben deutlich senken. Gleichzeitig werde der Behandlungsbedarf durch die alternde Bevölkerung weiter steigen, heißt es. Die anhaltende Trockenheit erhöht in Bayern die Waldbrandgefahr. Mittelfranken, Niederbayern und der Oberpfalz mussten Feuerwehr und Polizei bereits zu mehreren Bränden ausrücken. In vielen Fällen war die Ursache, weil Leute im Umgang mit Feuer nicht richtig aufgepasst haben. Die Polizei erinnert, bei der aktuellen Trockenheit reicht oft schon ein kleiner Funke aus, um einen Brand auszulösen. Im ersten Halbjahr sind wegen der Post zehntausende Beschwerden bei der Bundesnetzagentur eingegangen. Grund waren am häufigsten verlorene oder beschädigte Briefe. Wie die Behörde mitteilte, gingen bei ihr mehr als 35.000 kritische Meldungen ein. Zum Vergleich, im Vorjahreszeitraum waren es knapp 23.000 Beschwerden.
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1: Auf der A7 Ulm Richtung Füssen-Reute staut es sich zwischen Dettingen an der Iller und dem Rastplatz Aumühle West auf 6 Kilometern mit bis zu 10 Minuten Zeitverlust. Und auch zwischen dem Rastplatz Brühl West und Bergheim sind es 6 Kilometer Stau mit bis zu 9 Minuten Zeitverlust. Vorsicht auf der A8 München Richtung Stuttgart zwischen Leipheim und Kreuz Ulm-Elchingen. Dort liegt eine Radkappe auf der Fahrbahn. Auf der B17 Füssener Straße Landsberg Richtung Reute zwischen Horn und Füssen 1 Kilometer Stau mit bis zu 11 Minuten Zeitverlust. Nur ein Blitzer ist derzeit aufgebaut, auf der Kurt-Schumacher-Straße in Augsburg. Gute und sichere Fahrt.
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1: Es ist 16 Uhr und 27 Minuten. 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
2: Am Nachmittag ist es warm. Bis zum Abend gibt es viel Sonne, nur schwachen Wind und rund 28 bis 30 Grad. In der Nacht kühlt es. Am Nachmittag ist es warm. Bis zum Abend gibt es viel Sonne, nur schwachen Wind und rund 28 bis 30 Grad. In der Nacht kühlt es spürbar.

0: In Bayerisch-Schwaben und dem Allgäu. In Velden 30 Grad bei wolkenlosem Himmel. In Steingaden 27 Grad bei wolkenlosem Himmel. In Holzheim 30 Grad.
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0: Vorsicht auf der A8 München Richtung Stuttgart zwischen Leipheim und Kreuz Ulm-Elchingen. Dort liegt eine Radkappe auf der Fahrbahn. Und hier die neuesten Blitzer auf Radio Schwaben. In Augsburg auf der Kurt-Schumacher-Straße sowie in Neuses am Alten Sandberg und auf der Ulmer Landstraße. Die kostenfreie Verkehrs- und Blitzer-Hotline 08000 11 82 11.
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1: Heute ist es bei uns verbreitet warm. Bis zum Abend bleibt es meist klar, dazu weht nur wenig Wind. In der Nacht kühlt es auf etwa 13 bis 16 Grad ab. In Augsburg-Stadt ist es etwas milder. Morgen ist es erst freundlich, später ziehen zwischen Nordschwaben und dem Allgäu mehr Wolken durch. Meist bleibt es aber trocken. Am Nachmittag wird es warm mit 27 bis 29 Grad. Und der Radio Schwaben 3-Tage-Trend. Am Montag nimmt die Bewölkung im Tagesverlauf zu. Besonders zwischen Donau und den Alpen sind später auch einzelne Schauer möglich. Zur Wochenmitte ist es warm bis heiß und etwas unbeständiger. In Kissing liegen die Temperaturen bei 28 Grad und wolkenlosem Himmel. In Wertach sind es 26 Grad. In Wallerstein 30 Grad und trocken.
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0: Es ist 16 Uhr und 59 Minuten. 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
3: Ich bin Dominik Schweiger. Nach dem Brand an der wichtigen Bahnstrecke zwischen Düsseldorf und Köln verdichten sich die Hinweise auf Sabotage. In Sicherheitskreisen wird inzwischen von einem Brandanschlag ausgegangen. Auf der Plattform Indymedia ist ein Bekennerschreiben der Gruppe Kommando Angry Birds aufgetaucht. Die Bahnstrecke bleibt erstmal gesperrt. Wann die Züge wieder regulär fahren können, ist noch unklar. Das Gesundheitssparpaket der schwarz-roten Koalition dürfte für Patientinnen und Patienten deutliche Konsequenzen haben. Der Chef des Hausärzteverbandes Blumenthal Bayer hat im Deutschlandfunk von massiven Kürzungsprogrammen in den Praxen gesprochen, bedingt durch den Sparzwang. Mehr von Uli Reitinger.
4: Die Patienten werden immer älter und dadurch auch immer mehr. Auch die Kosten für Personal und Mieten steigen immer weiter, so der Chef des Hausärzteverbandes Blumenthal Bayer. Das sei für die Praxen nicht mehr zu schaffen. Auch gäbe es genug Hausärzte, die mit 63 Jahren sagten, wenn das kommt, da habe ich die Schnauze voll.
3: Die Lage beim verheerenden Waldbrand im Süden Spaniens hat sich leicht entspannt. Eine höhere Luftfeuchtigkeit und schwächerer Wind erleichtern den Einsatzkräften die Löscharbeiten. Das Feuer hat mindestens 12 Menschen das Leben gekostet und eine Fläche von rund 6.600 Hektar zerstört. Auch in Deutschland bleibt die Waldbrandgefahr hoch. In Nürnberg ist am Abend ein Waldbrand nahe des Messegeländes ausgebrochen. Die Feuerwehr konnte die Flammen inzwischen löschen. In Ebermannstadt in Oberfranken hat ein Hacker im Namen eines 14-Jährigen einen Amoklauf an dessen Schule angekündigt. Der Hacker verschaffte sich Zugang zum Familien-PC und verschickte Nachrichten im Namen des Jugendlichen. Die Familie bekam außerdem eine Pizzalieferung, die sie gar nicht bestellt hatte. Der DFB ist seinem Wunsch-Bundestrainer Jürgen Klopp einen großen Schritt näher gekommen. Nach einem Spitzentreffen in New York haben sich beide Seiten auf Eckpunkte eines möglichen Vertrags geeinigt. Voraussetzung bleibt allerdings, dass sich Klopp mit seinem Arbeitgeber Red Bull verständigt. Die Verhandlungen sollen kommende Woche weitergehen.
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1: Vorsicht auf der A8 München Richtung Stuttgart zwischen Leipheim und Kreuz Ulm-Elchingen. Dort liegt eine Radkappe auf der Fahrbahn. Und uns liegt nur ein Blitzer vor, auf der Kurt-Schumacher-Straße in Augsburg. Kommt's gut an.
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0: Es ist 17 Uhr und 27 Minuten. 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
1: Heute am frühen Abend ist es bei uns meist klar und warm. Die Temperaturen liegen bis Mitternacht oft noch zwischen 28 und 30 Grad. Dazu geht nur wenig Wind.
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1: Heute am frühen Abend ist es bei uns meist klar und warm. Die Temperaturen liegen bis Mitternacht oft noch zwischen 28 und 30 Grad.

0: Grad und wolkenlos, in Nesselwang 28 Grad und leicht bewölkt, in Bissingen 30 Grad.
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0: Auf der A7 Ulm Richtung Füssen-Reute zwischen Dettingen an der Iller und dem Rastplatz Aumühle West staut es sich auf 7 Kilometern. Der Zeitverlust beträgt bis zu 14 Minuten. Und hier die neuesten Blitzer auf Radio Schwaben. In der Kurt-Schumacher-Straße in Augsburg sowie auf der Siegfried-Meister-Straße in Landsberg. Gute Fahrt mit Radio Schwaben.
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1: Bis Mitternacht bleibt es bei uns lange warm, mit 27 bis 30 Grad bei schwachem Wind. In der Nacht kühlt es spürbar ab, morgen gibt es nach freundlichem Start im Tagesverlauf mehr Wolken. Der Radio Schwaben 3-Tage-Trend. Morgen gibt es erst freundliche Abschnitte, später ziehen häufiger Wolken durch. Am freundlichsten bleibt es im Allgäu, bei Höchstwerten von 27 bis 29 Grad. Am Montag ist es verbreitet wolkiger und noch etwas wärmer. Zur Wochenmitte setzt sich das warme, teils leicht unbeständige Sommerwetter in Bayerisch-Schwaben und dem Allgäu fort. Aktuell meldet Fischach 29 Grad wolkenlos, Bad Wörishofen 27 Grad und Weißenhorn 30 Grad klar.
0: Es ist 17 Uhr und 57 Minuten. 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
2: Ich bin Dominik Schweiger. Jürgen Klopp ist offenbar einen Schritt näher an den Job als Bundestrainer gerückt. Der DFB hat sich nach eigenen Angaben mit dem Wunschkandidaten auf wesentliche Eckpunkte eines möglichen Vertrags verständigt. Voraussetzung bleibt aber eine Einigung mit Klopps aktuellem Arbeitgeber Red Bull. Beim Böschungsbrand an der Bahnstrecke Düsseldorf-Köln gehen die Behörden von Sabotage aus. Mittlerweile ist auf der Plattform Indymedia ein angebliches Bekennerschreiben der Gruppe Kommando Angry Birds aufgetaucht. Die Strecke bleibt vorerst gesperrt. Tine Klimach berichtet.
3: Die Reparaturarbeiten dauern nach Angaben eines Bahnsprechers noch mindestens bis in die Nachmittagsstunden. Im Nah- und Fernverkehr kommt es deshalb zu Umleitungen, Verspätungen und Ausfällen einzelner Züge. Laut Bahn hatte am Freitagvormittag an zwei Stellen die Böschung zwischen Langenfeld und Leverkusen gebrannt. Die Feuerwehr habe die Brände zwar gelöscht, allerdings habe das Feuer Schäden an mehreren Signalkabeln angerichtet, sodass auf dem Streckenabschnitt keine Züge fahren konnten.
2: Nach der Gesundheitsspareform warnen Hausärzte für die Folgen für Patientinnen und Patienten. Der Hausärzteverband rechnet mit deutlichen Einschnitten in der Versorgung. Wegen steigender Kosten und der Sparvorgaben müssten viele Praxen ihre Ausgaben deutlich senken. Gleichzeitig werde der Behandlungsbedarf durch die alternde Bevölkerung weiter steigen, heißt es. Die anhaltende Trockenheit erhöht in Bayern die Waldbrandgefahr. In Mittelfranken, Niederbayern und der Oberpfalz mussten Feuerwehr und Polizei bereits zu mehreren Bränden ausrücken. In vielen Fällen war die Ursache, weil Leute im Umgang mit Feuer nicht richtig aufgepasst haben. Die Polizei erinnert, bei der aktuellen Trockenheit reicht oft schon ein kleiner Funke aus, um einen Brand auszulösen. Die Fußball-WM geht in die entscheidende Phase und die FIFA macht schon jetzt Geschäfte mit dem Finale. Fans können bereits vor dem Endspiel kleine Stücke des Finalrasens bestellen. Die kosten umgerechnet rund 390 Euro und werden in Acryl konserviert. Am heutigen Spieltag werden die nächsten Halbfinalisten ermittelt. Norwegen trifft auf England. Anpfiff ist um 23 Uhr und um 3 Uhr spielen dann noch Argentinien und die Schweiz gegeneinander.
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1: Vorsicht auf der A7 Füssen-Reute Richtung Ulm. Zwischen Dreieck Hittestetten und Nersingen liegt eine Metallplatte auf der Fahrbahn. Nur ein Blitzer ist aufgebaut auf der Kurt-Schumacher-Straße in Augsburg. Kommt gut ans Ziel.
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0: Es ist 18 Uhr und 26 Minuten. 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
1: Zum Start in diesen frühen Abend ist der Himmel meist klar. Bis Mitternacht hält sich die warme Luft. In der Nacht kühlt es dann auf 13 bis 16 Grad ab. Der Radio Schwaben 3-Tage-Trend. Morgen ist es erst freundlich, später ziehen mehr Wolken auf. Am Nachmittag bleibt es aber meist trocken bei 27 bis 29 Grad. Am Montag geht es nach frischem Beginn mit einem Mix aus Wolken und Sonne weiter. Nachmittags ist es noch etwas wärmer. Zum Wochenstart danach bleibt es in Bayerisch-Schwaben und dem Allgäu insgesamt freundlich bis leicht wechselhaft und die Temperaturen legen noch etwas zu. In Königsbrunn 29 Grad und wolkenlos, in Buchlohe 29 Grad und trocken sowie in Asbach-Beumenheim 30 Grad.
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1: Aktuell liegen uns keine Verkehrsstörungen vor. Und uns liegt nur ein Blitzer vor, auf der Kurt-Schumacher-Straße in Augsburg. Meldet Staus und Blitzer immer per WhatsApp unter 08000 1182 11.
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1: Zum Start in diesen Abend ist der Himmel meist klar. Bis Mitternacht ist es noch warm mit 27 bis 30 Grad. Dazu weht nur leichter Wind. In der Nacht kühlt es spürbar ab, ehe morgen nach freundlichem Start mehr Wolken aufziehen und sich am Nachmittag dichtere Felder abwechseln. Der Radio Schwaben 3-Tage-Trend. Morgen ist es insgesamt etwas gedämpfter, aber weiter warm. Am Montag zeigt es sich erst freundlich, später wieder zunehmend bewölkt und mit Höchstwerten um 29 bis 31 Grad noch etwas heißer. Zum Wochenstart setzt sich die warme Tendenz fort und in Bayerisch-Schwaben und dem Allgäu bleibt es überwiegend trocken. In Zusmarshausen 30 Grad und wolkenlos, in Oberstaufen 28 Grad und leicht bewölkt, sowie in Buttenwiesen 30 Grad.
0: Es ist 18 Uhr und 57 Minuten. 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
2: Ich bin Dominik Schweiger. Nach dem Feuer an der wichtigen Bahnstrecke zwischen Düsseldorf und Köln verdichten sich die Hinweise auf einen Brandanschlag. Polizei und Staatsanwaltschaft gehen inzwischen davon aus, dass das Feuer vorsätzlich gelegt wurde. Auf der Plattform Indymedia ist außerdem ein mutmaßliches Bekennerschreiben aufgetaucht. Die Bahnstrecke bleibt vorerst gesperrt. Wann die Züge wieder regulär fahren können, ist noch unklar. Der Sozialverband Deutschland stellt sich hinter die geplante Reform der Minijobs. Die sollen nämlich, im Gegensatz zu jetzt, voll rentenversicherungspflichtig werden. Das sei ein wichtiger Beitrag, um Altersarmut zu bekämpfen, heißt es. CSU-Chef Söder hält dagegen an den bisherigen Minijobs fest und warnt vor Folgen für Gastronomie, Handel und Landwirtschaft. Das sei aber rückwärtsgewandt, so der Sozialverband. Der Streit um mögliche Sparpläne bei Volkswagen spitzt sich weiter zu. Der Betriebsrat wirft der Konzernspitze vor, die Belegschaft über einen möglichen Stellenabbau im Unklaren zu lassen. Nach Medienberichten könnten weltweit mehr als 100.000 Arbeitsplätze wegfallen. Offiziell bestätigt hat Volkswagen das bislang nicht. Der Aufsichtsrat hatte ein entsprechendes Sparpaket zuletzt abgelehnt. In Ebermannstadt in Oberfranken hat ein Hacker im Namen eines 14-Jährigen einen Amoklauf an dessen Schule angekündigt. Der Hacker verschaffte sich Zugang zum Familien-PC und verschickte Nachrichten im Namen des Jugendlichen. Die Familie bekam außerdem eine Pizzalieferung, die sie gar nicht bestellt hatte. Der Deutsche Fußballbund und Jürgen Klopp haben einen großen Schritt aufeinander zugemacht. Nach einem Treffen in New York sehen beide Seiten gute Chancen auf eine Einigung. Jan-Henner Reitze berichtet.
3: Nach Angaben des DFB wurden bei dem mehrstündigen Gespräch die wesentlichen Eckpunkte eines möglichen Vertrags abgestimmt. Die Verhandlungen sollen in der kommenden Woche fortgesetzt werden. Nach der Mitteilung sind beide Seiten zuversichtlich. Klopp gilt als Wunschkandidat für die Nachfolge von Julian Nagelsmann nach dem frühen WM-Aus der Nationalmannschaft. Bevor der 59-jährige Bundestrainer werden kann, muss allerdings noch sein bis 2029 laufender Vertrag mit Red Bull aufgelöst werden.
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1: Die Polizei meldet derzeit keine Verkehrsbehinderungen in Bayerisch-Schwaben und uns liegt nur ein Blitzer vor, auf der Kurt-Schumacher-Straße in Augsburg. Meldet Staus und Blitzer immer per WhatsApp unter 08000
0: 11 82 11. 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

0: Es ist 19 Uhr und 25 Minuten. 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
1: Heute Abend ist es bei uns meist klar und warm. Bis Mitternacht sinken die Temperaturen nur langsam auf etwa 18 bis 22 Grad. Dazu weht höchstens leichter Wind. In der Nacht ist der Himmel oft sternenklar.
0: Der Radio Schwaben 3-Tage-Trend.
1: Morgen ist es in Bayerisch-Schwaben und dem Allgäu erst freundlich. Im Tagesverlauf ziehen mehr Wolken auf, besonders Richtung Augsburg und Landsberg, auch mit einzelnen Schauern. Am Abend bei 27 bis 29 Grad. Am Montag geht es mit Sonne und Wolken weiter. Nachmittags und abends stellenweise dichter bewölkt und noch etwas wärmer. Zum Wochenstart danach ist es hochsommerlich, dann aber mit etwas höherer Schauerneigung. In Gessertshausen 28 Grad bei wolkenlosem Himmel. In Dietmannsried 28 Grad und trocken. In Wertingen 30 Grad.
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1: Vorsicht auf der A8 Stuttgart Richtung München zwischen Günzburg und Burgau. Personen auf der Fahrbahn, außerdem ist der Standstreifen blockiert. Geblitzt wird nur an einer Stelle, auf der Donauwörterstraße in Augsburg. Die kostenfreie Verkehrs- und Blitzer-Hotline 08000 11 82 11.
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1: Der Abend ist bei uns klar und warm. In der Nacht kühlt es auf 13 bis 18 Grad ab. Dazu ist es meist sternenklar und nur schwach windig. Der Radio Schwaben 3-Tage-Trend. Morgen startet in Bayerisch-Schwaben und dem Allgäu freundlich. Später ziehen mehr Wolken auf. Am Nachmittag ist es aber meist trocken. Am Sonntag ist es mit 27 bis 29 Grad wieder warm. Zum Wochenstart zeigt sich ein ähnlicher Verlauf. Erst freundlich, später mehr Wolken und noch etwas wärmer. Zur Wochenmitte setzt sich das warme Sommerwetter fort, dann steigt aber die Schauerneigung etwas an. Die aktuellen Wetterwerte. Gersthofen 27 Grad und wolkenlos. Babenhausen 28 Grad und klar. Neu-Ulm 29 Grad.
0: Es ist 19 Uhr und 58 Minuten. 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
2: Ich bin Dominik Schweiger. Erst gestern haben zuerst der Bundestag, dann der Bundesrat den Weg für die Reform bei den gesetzlichen Krankenkassen freigemacht. Die Kritik daran reißt nicht ab. Neben der Opposition melden sich jetzt auch Länder, Hausärzte und die Kommunen zu Wort. Thomas Bleskin berichtet.
3: Hamburgs Bürgermeister Tschentscher bezeichnete das Gesetz als Fehlleistung der Bundesregierung. Er kritisierte, versicherungsfremde Leistungen würden weiter aus Beiträgen statt aus Steuermitteln bezahlt. Der Hausärzteverband kündigte wegen der Sparvorgaben deutliche Einschnitte in den Praxen an und warnte vor Versorgungsproblemen, vor allem auf dem Land. Der Deutsche Landkreistag befürchtet zusätzliche Belastungen für Krankenhäuser.
2: Die Bahnstrecke zwischen Düsseldorf und Köln ist vermutlich durch einen Brandanschlag lahmgelegt worden. Davon gehen Polizei und Staatsanwaltschaft mittlerweile aus. Auf der Plattform Indymedia wurde außerdem ein mutmaßliches Bekennerschreiben veröffentlicht. Darin ist von Brandsätzen in einem Kabelschacht die Rede. Wann die Züge dort wieder regulär fahren können, ist weiter unklar. Die Bahn spricht von immensen Schäden. Neue Rekorde sind zwar nicht in Sicht, aber Deutschland steuert auf die nächste Hitzewelle zu. Nach Angaben des Deutschen Wetterdienstes steigen die Temperaturen in den kommenden Tagen weiter an. Im Südwesten werden verbreitet mehr als 35 Grad erwartet. Und in den Nächten gibt's kaum Abkühlung. Die werden laut DWD wieder tropisch, heißt mit Temperaturen von mindestens 20 Grad. Nach dem Großbrand im Nürnberger Süden sucht die Polizei nach Zeugen. Wer gestern Abend rund um die frühere Westernstadt Foxville Ranch etwas Verdächtiges beobachtet hat, soll sich melden. Die Flammen griffen auch auf den umliegenden Wald über. Rund 3000 Quadratmeter Fläche waren betroffen. Ein Campingplatz und ein Open-Air-Konzert mussten geräumt werden. Heute löscht die Feuerwehr noch Glutnester. Jürgen Klopp ist dem Amt des Bundestrainers offenbar einen großen Schritt näher gekommen. Die DFB-Spitze hat sich mit ihrem Wunschkandidaten auf die Eckpunkte eines möglichen Vertrages geeinigt. Jetzt fehlt den Angaben des Verbandes nach nur noch die Einigung mit Klopps aktuellem Arbeitgeber Red Bull. Und bei der WM geht's heute weiter um den Einzug ins Halbfinale. Erst spielen Norwegen und England, danach Argentinien und die Schweiz.
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1: Vorsicht auf der A7 Füssenreute Richtung Ulm zwischen Kempten, Leubas und Dietmannsried. Dort gibt es eine ungesicherte Unfallstelle. Der Standstreifen ist blockiert und es befinden sich Personen auf der Fahrbahn. Vorsicht auch auf der A8 Stuttgart Richtung München zwischen Günzburg und Burgau. Dort befinden sich Personen auf der Fahrbahn. Außerdem ist der Standstreifen blockiert. Nur ein Blitzer ist derzeit aufgebaut auf der Donauwörterstraße in Augsburg. Kommt gut ans Ziel.
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0: Es ist 20 Uhr und 24 Minuten. 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
1: Der Abend ist bei uns klar und warm. In der Nacht kühlt es auf 13 bis 18 Grad ab. Dazu ist es meist sternklar und nur schwach windig. Der Radio Schwaben 3-Tage-Trend. Morgen ist es zwischen Nordschwaben und dem Allgäu erst freundlich. Später ziehen mehr Wolken durch. Und vor allem am Abend sind einzelne Schauer möglich. Dazu stehen 27 bis 29 Grad an. Am Montag geht es nach frischem Beginn wieder in einen zunehmend heißen Tag mit mehr Wolken. Zur Wochenmitte setzt sich das warme bis heiße Sommerwetter fort, dann aber etwas unbeständiger mit einzelnen Schauern. In Untermeitingen klar bei 27 Grad, in Jengen wolkenlos bei 24 Grad, in Illertissen 28 Grad.
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1: Vorsicht auf der A7 Füssen-Reute Richtung Ulm zwischen Kempten, Leubas und Dietmannsried. Dort gibt es eine ungesicherte Unfallstelle. Der Standstreifen ist blockiert und es befinden sich Personen auf der Fahrbahn. Vorsicht auch auf der A8 Stuttgart Richtung München zwischen Günzburg und Burgau. Dort befinden sich Personen auf der Fahrbahn. Außerdem ist der Standstreifen blockiert. Geblitzt wird nur an einer Stelle, auf der Donauwörterstraße in Augsburg. Die kostenfreie Verkehrs- und Blitzer-Hotline 08000 11 82 11.
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1: Heute Abend ist es bei uns oft klar. In der Nacht bleibt es meist trocken und angenehm. Dazu kühlt es auf 13 bis 18 Grad ab. In Augsburg ist es etwas milder. Der Radio Schwaben 3-Tage-Trend. Morgen ist es in Bayerisch Schwaben und dem Allgäu erst sonnig. Später ziehen mehr Wolken auf. Vor allem vom Raum Augsburg bis ins Allgäu auch dichtere Abschnitte. Am Montag geht es mit einem Mix aus Sonne und Wolken weiter. Insgesamt ist es wieder wärmer. Zum Wochenstart steigen die Temperaturen verbreitet auf 29 bis 31 Grad. Und auch am Dienstag bleibt es meist freundlich bis leicht wechselhaft. Die aktuellen Wetterwerte: in Schwabmünchen 27 Grad und klar, in Lindau 28 Grad sowie in Monheim 26 Grad.
0: Es ist 20 Uhr und 58 Minuten. 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
2: Ich bin Dominik Schweiger. Nach dem Feuer an der wichtigen Bahnstrecke zwischen Düsseldorf und Köln verdichten sich die Hinweise auf einen Brandanschlag. Polizei und Staatsanwaltschaft gehen inzwischen davon aus, dass das Feuer vorsätzlich gelegt wurde. Auf der Plattform Indymedia ist außerdem ein mutmaßliches Bekennerschreiben aufgetaucht. Die Bahnstrecke bleibt vorerst gesperrt. Wann die Züge wieder regulär fahren können, ist noch unklar. Der Sozialverband Deutschland stellt sich hinter die geplante Reform der Minijobs. Die sollen nämlich, im Gegensatz zu jetzt, voll rentenversicherungspflichtig werden. Das sei ein wichtiger Beitrag, um Altersarmut zu bekämpfen, heißt es. CSU-Chef Söder hält dagegen an den bisherigen Minijobs fest und warnt vor Folgen für Gastronomie, Handel und Landwirtschaft. Das sei aber rückwärtsgewandt, so der Sozialverband. Die Lage beim verheerenden Waldbrand im Süden Spaniens hat sich leicht entspannt. Eine höhere Luftfeuchtigkeit und schwächerer Wind erleichtern den Einsatzkräften die Löscharbeiten. Das Feuer hat mindestens 12 Menschen das Leben gekostet und eine Fläche von rund 6.600 Hektar zerstört. Auch in Deutschland bleibt die Waldbrandgefahr hoch. In Nürnberg ist am Abend ein Waldbrand nahe des Messegeländes ausgebrochen. Die Feuerwehr konnte die Flammen inzwischen löschen. Das Gesundheitssparpaket der schwarz-roten Koalition dürfte für Patientinnen und Patienten deutliche Konsequenzen haben. Der Chef des Hausärzteverbandes Blumenthal Bayer hat im Deutschlandfunk von massiven Kürzungsprogrammen in den Praxen gesprochen, bedingt durch den Sparzwang. Mehr von Uli Reitinger.
3: Die Patienten werden immer älter und dadurch auch immer mehr. Auch die Kosten für Personal und Mieten steigen immer weiter, so der Chef des Hausärzteverbandes Blumenthal Bayer. Das sei für die Praxen nicht mehr zu schaffen. Auch gäbe es genug Hausärzte, die mit 63 Jahren sagten, wenn das kommt, da habe ich die Schnauze voll.
2: Die Tschechin Linda Noskova hat zum ersten Mal das Wimbledon-Turnier gewonnen. Die 21-Jährige setzte sich im Finale gegen ihre Landsfrau Karolina Muchova in 3 Sätzen durch und feierte damit ihren ersten Grand-Slam-Titel. Morgen kann auch Alexander Zverev Tennisgeschichte schreiben. Der deutsche Tennisprofi trifft im Wimbledon-Finale auf den Italiener Jannik Sinner.
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1: Vorsicht auf der A7 Füssen-Reute Richtung Ulm zwischen Kempten, Leubers und Dietmannsried. Dort gibt es eine ungesicherte Unfallstelle. Der Standstreifen ist blockiert und es befinden sich Personen auf der Fahrbahn. Vorsicht auch auf der A8 Stuttgart Richtung München zwischen Günzburg und Burgau. Dort befinden sich Personen auf der Fahrbahn. Außerdem ist der Standstreifen blockiert. Geblitzt wird nur an einer Stelle, auf der Donauwörterstraße in Augsburg. Die kostenfreie Verkehrs- und Blitzer-Hotline 08000 11 82 11.
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0: ist 21 Uhr und 24 Minuten. 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
1: Heute Abend ist es bei uns erst oft klar. Die Nacht verläuft meist trocken und angenehm. Dazu kühlt es auf 13 bis 18 Grad ab. In Augsburg bleibt es etwas milder. Morgen ist es zwischen Nordschwaben und dem Allgäu erst freundlich. Später ziehen mehr Wolken durch und vor allem am Abend sind stellenweise Schauer möglich.
2: Der Radio Schwaben 3-Tage-Trend.
1: Morgen stehen am Nachmittag 27 bis 29 Grad an. Am Montag geht es nach frischem Start wieder verbreitet aufwärts mit mehr Wolken und nur zeitweise Sonne. Zum Wochenstart bleibt es warm bis heiß, teils dichter bewölkt und im weiteren Verlauf etwas unbeständiger. In Honstetten klar bei 24 Grad. In Mindelheim wolkenlos bei 23 Grad. In Jettingen-Scheppach 26 Grad.
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1: Vorsicht auf der A8 Stuttgart Richtung München. Zwischen Günzburg und Burgau Personen auf der Fahrbahn. Außerdem ist der Standstreifen blockiert. Und hier die neuesten Blitzer auf Radio Schwaben. Am oberen Graben und auf der Donauwörterstraße in Augsburg. Kommt gut ans Ziel.
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1: Der späte Abend zeigt sich bei uns meist klar und lau. In der Nacht kühlt es in Bayerisch-Schwaben und im Allgäu auf 13 bis 17 Grad ab. Dazu ist es oft sternenklar und nur schwach windig. Der Radio Schwaben 3-Tage-Trend. Morgen gibt es viel Sonne und nur zeitweise lockere Wolken. Am Abend ist es verbreitet warm mit 27 bis 30 Grad. Am Montag ziehen neben sonnigen Phasen auch mehr Wolken durch. Später sind stellenweise Schauer möglich. Zum Wochenstart ist es dann warm und eher unbeständig mit weiteren Schauern und nur kurzen freundlichen Abschnitten. Aktuell haben wir in Rehling 21 Grad und wolkenlos, in Erkheim 25 Grad und klar, sowie in Mertingen 25 Grad.
0: Es ist 21 Uhr und 57 Minuten. 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
2: Ich bin Dominik Schweiger. Nach dem Feuer an der wichtigen Bahnstrecke zwischen Düsseldorf und Köln verdichten sich die Hinweise auf einen Brandanschlag. Polizei und Staatsanwaltschaft gehen inzwischen davon aus, dass das Feuer vorsätzlich gelegt wurde. Auf der Plattform Indymedia ist außerdem ein mutmaßliches Bekennerschreiben aufgetaucht. Die Bahnstrecke bleibt vorerst gesperrt. Wann die Züge wieder regulär fahren können, ist noch unklar. Der Sozialverband Deutschland stellt sich hinter die geplante Reform der Minijobs. Die sollen nämlich, im Gegensatz zu jetzt, voll rentenversicherungspflichtig werden. Das sei ein wichtiger Beitrag, um Altersarmut zu bekämpfen, heißt es. CSU-Chef Söder hält dagegen an den bisherigen Minijobs fest und warnt vor Folgen für Gastronomie, Handel und Landwirtschaft. Das sei aber rückwärtsgewandt, so der Sozialverband. Die Lage beim verheerenden Waldbrand im Süden Spaniens hat sich leicht entspannt. Eine höhere Luftfeuchtigkeit und schwächerer Wind erleichtern den Einsatzkräften die Löscharbeiten. Das Feuer hat mindestens 12 Menschen das Leben gekostet und eine Fläche von rund 6.600 Hektar zerstört. Auch in Deutschland bleibt die Waldbrandgefahr hoch. In Nürnberg ist am Abend ein Waldbrand nahe des Messegeländes ausgebrochen. Die Feuerwehr konnte die Flammen inzwischen löschen. Das Gesundheitssparpaket der schwarz-roten Koalition dürfte für Patientinnen und Patienten deutliche Konsequenzen haben. Der Chef des Hausärzteverbandes Blumenthal Bayer hat im Deutschlandfunk von massiven Kürzungsprogrammen in den Praxen gesprochen, bedingt durch den Sparzwang. Mehr von Uli Reitinger.
3: Die Patienten werden immer älter und dadurch auch immer mehr. Auch die Kosten für Personal und Mieten steigen immer weiter, so der Chef des Hausärzteverbandes Blumenthal Bayer. Das sei für die Praxen nicht mehr zu schaffen. Auch gäbe es genug Hausärzte, die mit 63 Jahren sagten, wenn das kommt, da habe ich die Schnauze voll.
2: Die Tschechin Linda Noskova hat zum ersten Mal das Wimbledon-Turnier gewonnen. Die 21-Jährige setzte sich im Finale gegen ihre Landsfrau Karolina Muchova in 3 Sätzen durch und feierte damit ihren ersten Grand-Slam-Titel. Morgen kann auch Alexander Zverev Tennisgeschichte schreiben. Der deutsche Tennisprofi trifft im Wimbledon-Finale auf den Italiener Jannik Sinner.
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1: Ruhiger und störungsfreier Verkehr im Sendegebiet. Wir haben nur einen Blitzer vorliegen, am oberen Graben in Augsburg. Gute Fahrt mit Radio Schwaben.
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0: Es ist 22 Uhr und 27 Minuten. 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
1: Der späte Abend zeigt sich bei uns in Bayerisch-Schwaben meist klar. In der Nacht ist es trocken, oft nur locker bewölkt und die Luft kühlt auf 13 bis 18 Grad ab. In Augsburg-Stadt ist es etwas milder. Der Radio Schwaben 3-Tage-Trend. Morgen gibt es viel Sonne und nur zeitweise ein paar Wolken. Dazu ist es angenehm warm mit 27 bis 30 Grad. Am Montag ist es teils freundlich, später ziehen mehr Wolken auf und vor allem in Bayerisch-Schwaben und dem Allgäu sind einzelne Schauer möglich. Zur Wochenmitte ist es warm bis heiß und leicht unbeständig mit weiteren Schauern oder kurzen Gewittern zwischen Nordschwaben und dem Allgäu. Aktuell meldet Friedberg 21 Grad und klar, Fronten 17 Grad sowie Rhein am Lech 24 Grad und wolkenlos.
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1: Vorsicht auf der A96 Lindau Richtung München zwischen Stetten und Buchlohe Ost. Dort ist ein unbeleuchtet fahrendes Fahrzeug unterwegs. Nur ein Blitzer ist aufgebaut am oberen Graben in Augsburg. Gute und sichere Fahrt.
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1: In diesen späten Abendstunden bleibt der Himmel meist klar. In der Nacht kühlt es auf 13 bis 17 Grad ab. In Augsburg-Stadt bleibt es etwas milder. Morgen wird es freundlich und trocken. Später ziehen zwischen Nordschwaben und dem Allgäu hier und da ein paar Wolken durch. Dazu ist es angenehm warm mit 27 bis 30 Grad. Der Radio Schwaben 3-Tage-Trend. Morgen also freundlich und trocken. Am Montag gibt es erst zeitweise Sonne, dann deutlich mehr Wolken und vor allem am Nachmittag und Abend einzelne Schauer oder Gewitter. Zur Wochenmitte zeigt sich das Wetter wechselhaft und sehr warm mit weiteren Schauern. In Großaitingen 22 Grad und klar, in Marktoberdorf 21 Grad, in Tapfheim 23 Grad und wolkenlos.
0: Es ist 22 Uhr und 55 Minuten. 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
2: Ich bin Hendrik Daum. Der Sozialverband Deutschland stellt sich hinter die geplante Reform der Minijobs. Die sollen nämlich im Gegensatz zu jetzt voll rentenversicherungspflichtig werden. Das sei ein wichtiger Beitrag, um Altersarmut zu bekämpfen, heißt es. CSU-Chef Söder hält dagegen an den bisherigen Minijobs fest und warnt vor Folgen für Gastronomie, Handel und Landwirtschaft. Die Bahnstrecke zwischen Düsseldorf und Köln ist vermutlich durch einen Brandanschlag lahmgelegt worden. Davon gehen Polizei und Staatsanwaltschaft mittlerweile aus. Auf einer Plattform im Internet wurde ein mutmaßliches Bekennerschreiben veröffentlicht. Daran ist von Brandsätzen in einem Kabelschacht die Rede. Wann die Züge wieder regulär fahren können, ist weiterhin unklar. Die Bahn spricht von immensen Schäden. Im Iran hat sich der neue oberste Führer Mojtaba Khamenei schriftlich zu Wort gemeldet. In einem Brief kündigt er Vergeltung für den Tod seines Vaters an. Es gebe eine Liste mit den Namen der Zielpersonen. Ayatollah Ali Khamenei war am ersten Tag des US-israelischen Kriegs gegen den Iran getötet worden. Mojtaba wurde zum Nachfolger seines Vaters ausgerufen. Er ist bislang aber noch nicht öffentlich aufgetreten. Nach dem Großbrand gestern Abend im Nürnberger Süden sucht die Polizei jetzt nach Zeugen. Das Feuer war auf dem Gelände der früheren Westernstadt Foxville Ranch ausgebrochen. Viele der leerstehenden Holzgebäude brannten nieder. Die Flammen griffen auch auf den umliegenden Wald über, in der Nähe des Max-Morlock-Stadions und des Messegeländes. Ein Campingplatz und ein Open-Air-Konzert mussten geräumt werden. 380 Feuerwehrleute waren im Einsatz. Verletzt wurde zum Glück niemand. Der Poker um Jürgen Klopp als neuen Bundestrainer nimmt Fahrt auf. Nach dem Treffen in New York mit den Spitzen des DFB sehen beide Seiten gute Chancen auf eine Einigung. Einzelheiten von Jan-Henna Reitze.
3: Nach Angaben des DFB wurden bei dem mehrstündigen Gespräch die wesentlichen Eckpunkte eines möglichen Vertrags abgestimmt. Die Verhandlungen sollen in der kommenden Woche fortgesetzt werden. Nach der Mitteilung sind beide Seiten zuversichtlich. Klopp gilt als Wunschkandidat für die Nachfolge von Julian Nagelsmann nach dem frühen WM-Aus der Nationalmannschaft. Bevor der 59-jährige Bundestrainer werden kann, muss allerdings noch sein bis 2029 laufender Vertrag mit Red Bull aufgelöst werden.
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1: Ruhiger und störungsfreier Verkehr im Sendegebiet. Geblitzt wird nur an einer Stelle, am oberen Graben in Augsburg. Die kostenfreie Verkehrs- und Blitzer-Hotline 08000 11 82 11.
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0: ist 23 Uhr und 26 Minuten. 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
1: In der Nacht ist der Himmel meist klar und bis zum frühen Morgen kühlt die Luft auf etwa 13 bis 16 Grad ab. Morgen ist es erst freundlich. Richtung Mittag und Nachmittag ziehen hier und da ein paar Wolken durch. Insgesamt bleibt es aber trocken bei 27 bis 29 Grad. Der Radio Schwaben 3-Tage-Trend. Morgen also oft freundlich und warm in Bayerisch-Schwaben und dem Allgäu. Am Montag zeigt es sich wechselhafter mit mehr Wolken, zeitweise auch einzelnen Schauern oder kurzen Gewittern, besonders vom Allgäu her. Zur Wochenmitte setzt sich das warme, teils unbeständige Sommerwetter fort. In Neuss 21 Grad bei klarem Himmel, in Kempten am Rathaus 17 Grad und wolkenlos, in Nördlingen 19 Grad.
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1: Vorsicht auf der A7 Füssen-Reute Richtung Ulm zwischen Dietmannsried und Bad Grönenbach. Dort liegen Fahrzeugteile auf der Fahrbahn. Vorsicht auch auf der B28 Neu-Ulm Richtung Hittestetten zwischen der Einfahrt Rastplatz B28 Neu-Ulm und Senden. Nach einem Unfall sind Personen auf der Fahrbahn. Der rechte Fahrstreifen ist blockiert. Wir haben nur einen Blitzer vorliegen, am oberen Graben in Augsburg. Gute Fahrt mit Radio Schwaben.
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2: In der Nacht ist der Himmel meist klar und bis zum frühen Morgen kühlt die Luft auf etwa 13 bis 16 Grad ab. Morgen ist es erst freundlich. Richtung Mittag und Nachmittag ziehen hier und da ein paar Wolken durch. Insgesamt bleibt es aber trocken bei 27 bis 29 Grad. Der Radio Schwaben 3-Tage-Trend. Morgen also oft freundlich und warm in Bayerisch-Schwaben und im Allgäu. Am Montag zeigt es sich wechselhafter mit mehr Wolken, zeitweise auch einzelnen Schauern oder kurzen Gewittern, besonders vom Allgäu her. Zur Wochenmitte setzt sich das warme, teils unbeständige Sommerwetter fort. In Neuses 21 Grad bei klarem Himmel, in Kempten am Rathaus 17 Grad und wolkenlos, in Nördlingen 19 Grad.
0: Es ist 23 Uhr und 59 Minuten. 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
3: Ich bin Hendrik Daum. Der Sozialverband Deutschland stellt sich hinter die geplante Reform der Minijobs. Die soll nämlich im Gegensatz zu jetzt voll rentenversicherungspflichtig werden. Das sei ein wichtiger Beitrag, um Altersarmut zu bekämpfen, heißt es. CSU-Chef Söder hält dagegen an den bisherigen Minijobs fest und warnt vor Folgen für Gastronomie, Handel und Landwirtschaft. Die Bahnstrecke zwischen Düsseldorf und Köln ist vermutlich durch einen Brandanschlag lahmgelegt worden. Davon gehen Polizei und Staatsanwaltschaft mittlerweile aus. Auf einer Plattform im Internet wurde ein mutmaßliches Bekennerschreiben veröffentlicht. Daran ist von Brandsätzen in einem Kabelschacht die Rede. Wann die Züge wieder regulär fahren können, ist weiterhin unklar. Die Bahn spricht von immensen Schäden. Im Iran hat sich der neue oberste Führer Mojtaba Khamenei schriftlich zu Wort gemeldet. In einem Brief kündigt er Vergeltung für den Tod seines Vaters an. Es gebe eine Liste mit den Namen der Zielpersonen. Ayatollah Ali Khamenei war am ersten Tag des US-israelischen Kriegs gegen den Iran getötet worden. Mojtaba wurde zum Nachfolger seines Vaters ausgerufen. Er ist bislang aber noch nicht öffentlich aufgetreten. Nach dem Großbrand gestern Abend im Nürnberger Süden sucht die Polizei jetzt nach Zeugen. Das Feuer war auf dem Gelände der früheren Westernstadt Foxville Ranch ausgebrochen. Viele der leerstehenden Holzgebäude brannten nieder. Die Flammen griffen auch auf den umliegenden Wald über, in der Nähe des Max-Morlock-Stadions und des Messegeländes. Ein Campingplatz und ein Open-Air-Konzert mussten geräumt werden. 380 Feuerwehrleute waren im Einsatz. Verletzt wurde zum Glück niemand. Der Poker um Jürgen Klopp als neuen Bundestrainer nimmt Fahrt auf. Nach dem Treffen in New York mit den Spitzen des DFB sehen beide Seiten gute Chancen auf eine Einigung. Die Einzelheiten von Jan-Henner Reitze.
4: Nach Angaben des DFB wurden bei dem mehrstündigen Gespräch die wesentlichen Eckpunkte eines möglichen Vertrags abgestimmt. Die Verhandlungen sollen in der kommenden Woche fortgesetzt werden. Nach der Mitteilung sind beide Seiten zuversichtlich. Klopp gilt als Wunschkandidat für die Nachfolge von Julian Nagelsmann nach dem frühen WM-Aus der Nationalmannschaft. Bevor der 59-jährige Bundestrainer werden kann, muss allerdings noch sein bis 2029 laufender Vertrag mit Red Bull aufgelöst werden.
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2: Vorsicht auf der A7 Füssen-Reute Richtung Ulm. Zwischen Dietmannsried und Bad Grönenbach. Fahrzeugteile liegen auf der Fahrbahn. Auf der B28 Neu-Ulm Richtung Hittestetten ist zwischen der Einfahrt zum Rastplatz B28 bei Neu-Ulm und Senden der rechte Fahrstreifen wegen eines Unfalls und Personen auf der Fahrbahn blockiert. Und uns liegt nur ein Blitzer vor. In Augsburg am oberen Graben.
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0: Es ist 0 Uhr und 25 Minuten. 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
1: In der Nacht bleibt der Himmel meist klar. Die Luft kühlt bis zum frühen Morgen auf etwa 13 bis 16 Grad ab. Morgen gibt es viel Sonne. Später ziehen vor allem Richtung Mittag und Nachmittag ein paar Wolken durch. Insgesamt bleibt es trocken bei 27 bis 29 Grad. Der Radio Schwaben 3-Tage-Trend. Morgen ist es in Bayerisch-Schwaben und im Allgäu oft freundlich und warm. Am Montag zeigt sich das Wetter wechselhafter mit mehr Wolken, zeitweise einzelnen Schauern oder kurzen Gewittern, besonders vom Allgäu her. Zur Wochenmitte setzt sich das warme, teils unbeständige Sommerwetter fort. Im Moment sind es in Neuses 21 Grad bei wolkenlosem Himmel. In Kempten am Rathaus 17 Grad und in Nördlingen 19 Grad.
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1: Ruhiger und störungsfreier Verkehr im Sendegebiet. Ein Blitzer steht in Augsburg am oberen Graben. Kommt gut an.
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2: In der Nacht bleibt der Himmel meist klar. Die Luft kühlt bis zum frühen Morgen auf etwa 13 bis 16 Grad ab. Morgen gibt es viel Sonne. Später ziehen vor allem Richtung Mittag und Nachmittag ein paar Wolken durch. Insgesamt bleibt es trocken bei 27 bis 29 Grad. Und der Radio Schwaben 3-Tage-Trend? Morgen ist es in Bayerisch Schwaben und im Allgäu oft freundlich und warm. Am Montag zeigt sich das Wetter wechselhafter, mit mehr Wolken, einzelnen Schauern oder kurzen Gewittern, besonders vom Allgäu her. Zur Wochenmitte setzt sich das warme, teils unbeständige Sommerwetter fort. Zurzeit meldet Neusäß 21 Grad und klar. In Kempten am Rathaus sind es 17 Grad. Nördlingen meldet 19 Grad.
1: Es ist 0 Uhr und 55 Minuten. 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
3: Ich bin Hendrik Daum. Nach dem mutmaßlichen Brandanschlag auf die Bahnstrecke zwischen Düsseldorf und Köln läuft der Bahnverkehr dort jetzt wieder. Das teilte die Deutsche Bahn vor kurzem mit. Die wichtige Verbindung wurde vermutlich durch einen vorsätzlichen Akt lahmgelegt. Im Internet ist ein Bekennerschreiben einer linksextremen Gruppe aufgetaucht. Sie schreiben darin, dass sie Brandsätze in Kabelschächten deponiert und gezündet haben. Der Staatsschutz ermittelt. CSU-Chef Söder spricht sich klar dafür aus, Minijobs beizubehalten. Denn, so Söder, eine Abschaffung der Minijobs würde wichtigen Branchen wie der Gastronomie, dem Einzelhandel oder der Landwirtschaft schwer schaden. Die schwarz-rote Koalition prüft derzeit, ob Minijobs in die Rentenversicherung einbezogen werden könnten. Dieses Vorhaben begrüßt der Sozialverband Deutschland ausdrücklich als wichtigen Schritt gegen Altersarmut, besonders für Frauen. Im Iran hat sich der neue oberste Führer Mojtaba Khamenei schriftlich zu Wort gemeldet. In einem Brief kündigt er Vergeltung für den Tod seines Vaters an. Es gebe eine Liste mit den Namen der Zielpersonen. Ayatollah Ali Khamenei war am ersten Tag des US-israelischen Kriegs gegen den Iran getötet worden. Mojtaba wurde zum Nachfolger seines Vaters ausgerufen. Er ist bislang aber noch nicht öffentlich aufgetreten. Im unterfränkischen Kitzingen ist ein 19-Jähriger der Polizei davongerast und hat danach einen Unfall gebaut. Die Polizei wollte ihn stoppen, weil das Auto wohl mit falschem Namen gemietet wurde. Bei seiner Flucht krachte er erst gegen eine Leitplanke und dann in ein anderes Auto. Der 19-Jährige, sein gleichaltriger Beifahrer und die Fahrerin des anderen Autos wurden leicht verletzt. Die Polizei hat den jungen Mann vorübergehend festgenommen und ermittelt jetzt gegen ihn, unter anderem wegen Betrugs und Gefährdung des Straßenverkehrs. Und wir schauen zur Fußball-WM. Da läuft gerade noch die Viertelfinalpartie zwischen Norwegen und England und kurz vor Schluss steht es hier 1:1. Es wird wohl eine Verlängerung geben. Und in 2 Stunden, also um 3 Uhr nachts unserer Zeit, wird dann das letzte WM-Viertelfinale angepfiffen zwischen Argentinien und der Schweiz.
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2: Die Polizei meldet derzeit keine Verkehrsbehinderungen in Bayerisch Schwaben. Uns liegt nur ein Blitzer vor, in Augsburg am oberen Graben. Geschwindigkeitsmessungen wurden uns aktuell keine gemeldet.
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0: Es ist 1 Uhr und 25 Minuten. 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
1: In der Nacht ist es zwischen Donau und den Alpen meist klar. Bis zum Morgen bleibt es trocken, oft nur locker bewölkt und angenehm mild. Mit Tiefstwerten von 12 bis 18 Grad. Heute ist es zwischen Nordschwaben und dem Allgäu zunächst freundlich, bevor mehr Quellbewölkung aufzieht. Am Nachmittag gibt es einen Mix aus Sonne und Wolken. Im Allgäu bleibt es oft noch etwas freundlicher. Der Wind weht meist schwach bis mäßig. Der Radio Schwaben 3-Tage-Trend. Morgen ist es anfangs teils freundlich. Später ziehen mehr Wolken auf. Zum Abend sind einzelne Schauer möglich. Dazu stehen 29 bis 31 Grad an. Am Dienstag ist es verbreitet warm bis heiß und oft wolkig. Stellenweise fällt auch mal ein Schauer. Zur Wochenmitte setzt sich das leicht unbeständige Sommerwetter mit etwas gedämpften Temperaturen fort. Im Moment ist es in Wälden wolkenlos bei 19 Grad. In Steingaden liegen die Temperaturen bei 17 Grad, in Harburg bei 19 Grad.
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1: Uns liegen im Moment keine Staus und Behinderungen vor. Und hier die neuesten Blitzer auf Radio Schwaben. In Augsburg gibt es Blitzer auf der Mühlhauser Straße und am Oberen Graben, sowie in Füssen auf der Sebastianstraße. Kommt gut an.
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2: Die Nacht ist bei uns meist klar. Bis in die Früh bleibt es trocken. Oft ist der Himmel nur locker bewölkt. Der Sonntag zeigt sich sonnig, eher ab Mittag mehr Wolken aufziehen. In Bayerisch-Schwaben und im Allgäu wird es nach einer milden Nacht am Nachmittag mit rund 14 bis 17 Grad verbreitet warm. Der Radio Schwaben 3-Tage-Trend. Morgen geht es zunächst freundlich los. Später ziehen mehr Wolken auf und vor allem am Abend sind einzelne Schauer möglich. Bei Höchstwerten von 29 bis 31 Grad. Am Dienstag ist es insgesamt wechselnd bewölkt und warm. Zur Wochenmitte ändert sich wenig. Es bleibt ähnlich warm und leicht wechselhaft. Im Moment sind es in Schwabmünchen 20 Grad bei trockenem und wolkenlosem Himmel. In Babenhausen 18 Grad und in Buttenwiesen ebenfalls 18 Grad.
0: Es ist 1 Uhr und 57 Minuten. 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
3: Ich bin Hendrik Daum. Nach dem mutmaßlichen Brandanschlag auf die Bahnstrecke zwischen Düsseldorf und Köln läuft der Bahnverkehr dort jetzt wieder. Das teilte die Deutsche Bahn vor kurzem mit. Die wichtige Verbindung wurde vermutlich durch einen vorsätzlichen Akt lahmgelegt. Im Internet ist ein Bekennerschreiben einer linksextremen Gruppe aufgetaucht. Sie schreiben darin, dass sie Brandsätze in Kabelschächten deponiert und gezündet haben. Der Staatsschutz ermittelt. CSU-Chef Söder spricht sich klar dafür aus, Minijobs beizubehalten. Denn, so Söder, eine Abschaffung der Minijobs würde wichtigen Branchen wie der Gastronomie, dem Einzelhandel oder der Landwirtschaft schwer schaden. Die schwarz-rote Koalition prüft derzeit, ob Minijobs in die Rentenversicherung einbezogen werden könnten. Dieses Vorhaben begrüßt der Sozialverband Deutschland ausdrücklich als wichtigen Schritt gegen Altersarmut, besonders für Frauen. Im Iran hat sich der neue oberste Führer Mojtaba Khamenei schriftlich zu Wort gemeldet. In einem Brief kündigt er Vergeltung für den Tod seines Vaters an. Es gebe eine Liste mit den Namen der Zielpersonen. Ayatollah Ali Khamenei war am ersten Tag des US-israelischen Kriegs gegen den Iran getötet worden. Mojtaba wurde zum Nachfolger seines Vaters ausgerufen. Er ist bislang aber noch nicht öffentlich aufgetreten. Im unterfränkischen Kitzingen ist ein 19-Jähriger der Polizei davongerast und hat danach einen Unfall gebaut. Die Polizei wollte ihn stoppen, weil das Auto wohl mit falschem Namen gemietet wurde. Bei seiner Flucht krachte er erst gegen eine Leitplanke und dann in ein anderes Auto. Der 19-Jährige, sein gleichaltriger Beifahrer und die Fahrerin des anderen Autos wurden leicht verletzt. Die Polizei hat den jungen Mann vorübergehend festgenommen und ermittelt jetzt gegen ihn, unter anderem wegen Betrugs und Gefährdung des Straßenverkehrs. Und wir schauen zur Fußball-WM. Da läuft gerade noch die Viertelfinalpartie zwischen Norwegen und England. Und kurz vor Schluss steht es hier 1:1. Es wird wohl eine Verlängerung geben. Und in 2 Stunden, also um 3 Uhr nachts unserer Zeit, wird dann das letzte WM-Viertelfinale angepfiffen zwischen Argentinien und der Schweiz.
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2: Alles frei auf den Straßen. Keine Staus oder Verkehrsbehinderungen in der Region. Nur ein Blitz. Blitzer ist derzeit in Füssen auf der Sebastianstraße aufgebaut. Kommt gut ans Ziel.
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